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0: Ein grossartiges Stück Kunst hat Nemo uns da geschenkt. Art House. Gerade gehört bei uns. 6 Uhr am Morgen ist es.
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0: Wer von euch hat eigentlich den Regentanz gemacht? Es hat funktioniert. Danke an dieser Stelle. Die Bauern haben Freude, die Natur hat Freude, die Flüsse, der Boden und all die, die die Nacht wieder mal so richtig haben können durchschlafen, ohne sich verschwitzt hin und her zu wälzen, die haben auch Freude. Und all die, die jetzt kurz so wollen, sagen, aber der Sommer soll doch jetzt noch nicht ganz schon vorbei sein, es ist doch irgendwie gleich auch lässig. Keine Angst. Nächste Woche, da habe ich gesehen, ist eines schon wieder 28 Grad drinnen mit Sonne dazu. Es ist jetzt schon nicht einfach auf einen Klapp Herbst. Aber für den Moment kann man sagen, es ist tatsächlich der kühlste Tag seit Monaten heute. 22 Grad maximal. Es kommt auch immer wieder jetzt regnen, vor allem am Morgen. Gegen Abend an, tut sich das wieder beruhigen und es kommt sogar kurz wieder die Sonne führen. Also alles gut. Es hat für alle etwas dabei, wettertechnisch. Und sonst hoffentlich auch bei uns. Wir starten mit dem Justin Bieber und Daisies in den Freitag rein. Ich bin Mira Weingart und begleite euch Richtung Wochenende zu.

0: Wenn das für euch gerade der richtige Vibe ist, um in Freitag zu starten, dann habe ich gute Nachrichten. Wir bleiben beim entspannten Sound, aber ein bisschen Lüpfigkeit bringen wir jetzt noch rein. Das kann nicht schaden. SRF Virus. Am 14 Minuten ab der 6. Payback, payback, darling, this is payback. Oder? Payback, payback, entspannt. Payback. Aber gleich ein bisschen. Pupf. Das ist Naveni. Schweizer Sängerin mit wahnsinnig viel Talent und ein bisschen Chaos.
1: Ich bin sehr emotional. mein neues Album heisst Romanticizing the Mess. Und es geht so ein bisschen darum, dass mein ganzes Leben so ein bisschen wie ein Film ist. Und ich habe sehr emotional bei und jetzt Queen muss das irgendwie so romantisieren. Weil ich bin sehr ein romantischer Mensch, würde ich sagen. Alles hat Bedeutung und eben, ich reise auch mega gerne. Ich tue mega gerne Leute kennenlernen, neue Sachen über das Leben lernen. Aber lebendig, würde ich sagen, das ist so mein Wort, das mich am besten beschreiben würde.
0: Tun wir doch heute Morgen miteinander das Durcheinander romantisieren. Naveni, die hilft dabei. Der Schweizer Musik auf Virus. Payback heisst der Song.

0: Guten Morgen. Das ist der Freitag. Die Manuela Burgermeister aus dem SRF Newsroom, die hat ein Update und wir starten miteinander den Tag. 6:30 Uhr.
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0: Ja, das funktioniert nicht, aber macht nichts. Dann machen wir weiter mit dem Wetter. Das ist auch ein gutes Update. Es ist nämlich heute richtig kühl, muss man fast sagen. 22 Grad. Und es tut auf jeden Fall auch regnen. Eigentlich den ganzen Tag immer wieder ein bisschen. Bis auf den Abend, dann trocknet es ab und gibt Temperaturen eben so ein bisschen etwas über 20 Grad. Mira Weingart ist mein Name und ich habe Freude, dass ihr dabei seid heute.

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0: Ja, ich weiss aber noch, wie man gute Musik macht. Katy Perry, Dark Horse, gehört bei uns auf SRF Virus. Die Frage ist, weiss er, wie man gute Musik macht? Das ist der Rapper Tyga. Und ja, es ist wirklich ein bisschen erstaunlich, was da jetzt gerade von ihm gekommen ist. Everything spins in circles. Alles tönt so. Feels like a dream. Auf seinem neuesten Album. Looks like purple. Es heisst Starface und es ist wirklich ein Güssel. Ich sag's euch ehrlich, es ist einfach etwas. Und das ist meine bescheidene Meinung. Aber es, wirklich die ganze Welt hat sich darüber aufgeregt. So ein ganzes berühmtes Musikmagazin zum Beispiel hat es im neuen Album 0 von 10 Punkten gegeben. Und das hat es noch nie gegeben in der Geschichte. Jetzt kommt eben der Grund, Freunde. Er hat die Hälfte von diesem Zeug einfach mit KI gemacht. Und der Claudio Landolt, SRF-Musikexperte, sagt, ja, es ist sicher auch wegen dem schlecht angekommen. Einfach, dass man schon im Vorhinein weiss, es ist halt nicht menschengemacht.
1: Einerseits und andererseits, dass sich der ursprünglich etablierte Rapper Tyga plötzlich in einem schlecht sitzenden 80er-Popkleid neu erfindet und eins auf schlechte The Weeknd-Kopie macht. Das stößt auf.
0: Ja, und jetzt ist natürlich die Frage, muss man dem Fall an dieser Stelle sagen, ja, KI-Musik hat keine Zukunft, das ist der Beweis dafür. Vielleicht jetzt auch nicht gerade 100%.
1: Aber vielleicht auch einfach ein gescheiterter Versuch, mit der KI ein Experiment zu wagen. Der Tyga sagt übrigens selber, er hätte eigentlich gesungen. Das sei also nicht alles KI. Aber da sieht man ja nie wirklich dahinter, wie das alles gelaufen ist. Vielleicht hat er auch einfach schlechte Synthes gewählt und gestabig arrangiert und sich so ein bisschen an zu viele Sachen orientiert, die es schon gibt. Aber was das Album trotz allem zu einem spannenden Unfall macht, ist, was es auslöst.
0: Ein spannender Unfall finde ich sehr einen schönen Beschreib für das neue Album «Starface» von Tyga. Aber ganz ehrlich, früher, da hat er noch richtig Hits gemacht. Ich glaube, wir bleiben bei denen. Das ist der Tyga für euch zusammen mit dem Offset Taste am Viertel vor 7 Uhr.

0: Von der kommt sehr gleich schon ein neues Album mit viel neuem Sound drauf. Die Bad Moms J haben ihr gerade gehört. Keine Tränen am 7. am Morgen.
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0: Hallo und willkommen im Freitag. Wir gehen zusammen Richtung Wochenende zu und es ist eine Abkühlung. 22 Grad sind es maximal heute und immer wieder Regen auch zwischendrin. Gegen Abend dann wieder ein bisschen trockener.
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0: Ich schwöre, ich habe es nicht extra gemacht. Ich habe wirklich die nächste halbe Stunde angeschaut und euch wollte sagen, wie viel gute Musik das kommt. Es kommt mega viel gute Musik. Und dann, ups, habe ich halt drei Songs von drei Frauen gewählt. Ups. Was kann ich dafür, wenn die so gute Musik machen? Das ist nicht mein, Fehler. Sie hat erst gerade ein Album rausgegeben, das heisst A-Pop. Und ich kann es euch wärmstens empfehlen. Tyler. Ein Song davon, Is It Love, den hören wir in der nächsten halben Stunde.

Und dann selbstverständlich eine Frau aus der Schweiz. Und den habt ihr noch nie gehört. Kann ich garantieren, weil er ist erst seit heute draussen. Das ist Elena Fluri. Great Idea heisst er und da hören wir selbstverständlich auch gleich rein. Als nächstes. Und das sind ja nochmal zwei Frauen. Mein Gott! Sarah Larsson zusammen mit der Pink Pantress. Midnight Sun für euch. Guten Freitag. Ich bin Mira Weingart.

0: hören wir einen ganz frischen Song von ihr, der heisst «Great Idea». Und sie redet nicht schon von einem Grammy oder träumt von der ganz grossen Bühne, also vielleicht auch schon. Aber zuerst mal freut sie sich einfach über so etwas Simples wie «Wow, irgendjemand da aussen will tatsächlich meine Musik hören, wie geil ist denn das?»
1: Also ich finde es schon mega schön, wenn meine Musik gelost wird und jetzt auch da, ich habe mega Freude, dass ich höre immer wieder, ja, ich habe dich im Radio gehört, ich habe dein Lied in dem SRF gehört und so. Es freut mich natürlich mega, weil man macht die Musik und man denkt dann nicht in erster Linie daran, wie das dann gelost wird, sondern man muss irgendwie mal so ein bisschen etwas rausbekommen aus dem System oder so oder irgendetwas... Ja, das ist so ein Instinkt, den man irgendwie hat. Und es ist mega schön, wenn sich Leute irgendwie mit dem identifizieren können oder denen das gefällt oder das halt dann gelöst wird. Es ist natürlich schön, wenn seine Arbeit auch dann ein bisschen weiterlebt.
2: Das finde ich ganz toll. Also ja, ich hoffe, dass die Leute können etwas damit anfangen und dass es ihnen gefällt. Das ist schön.
0: So simpel kann es doch irgendwie sein. Das ist der New Music Friday auf Virus. Am 4.7. am Morgen hören wir schon mal ein bisschen reinhören. Was schon alles rausgekommen ist, hören ihr dann wie immer ab den Zähnen. Aber sie gehört schon mal zu den Highlights, Elena Fluri. «Great Idea» heisst das Lied.

0: Naomi Laren führt euch in Freitag rein. Es ist 7:30 und Manuela Burgermeister hat ein Update.
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3: Die Neutralitäts- und die Ernährungsinitiative haben wohl beim Schweizer Stimmvolk einen schweren Stand. Das zeigt die neueste GFS-Umfrage. Wäre Anfang August abgestimmt worden, hätten 54% die Neutralitätsinitiative abgelehnt. Bei der Ernährungsinitiative zeichnet sich ein Kopf-an-Kopf-Rennen ab. 49% der Befragten hätten ein Nein in die Urne gelegt. Ein neues Atomkraftwerk in der Schweiz könnte zwischen 14 und 43 Milliarden Franken kosten. Zu diesem Schluss kommen die Akademien der Wissenschaften. 14 Milliarden wären es, wenn alles nach Plan läuft, 43, wenn es Bauverzögerungen und Kostenüberschreitungen gäbe. Das Schweizer Stimmvolk dürfte nächstes Jahr entscheiden, ob das Neubauverbot für AKWs aufgehoben wird. 6 westliche Staaten kritisieren Israel und dessen Siedlungspolitik, darunter Deutschland, Großbritannien, Frankreich und Italien. Es geht um die Ausschreibung von tausenden neuen Wohnungen im palästinensischen Westjordanland. Die Regierungen der 4 Länder bezeichnen das Vorgehen Israels als inakzeptabel.
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0: Ein eher grauer Tag, auch ein eher kühler Tag, da sind wir uns ja fast nicht mehr gewöhnt. 22 Grad ist die Maximaltemperatur. Jetzt immer wieder Regen, am Abend beruhigt sich das Ganze dann ein bisschen. Mira Weingart bin ich, einen guten Start euch.

0: Ziel ist, dass ihr mit einem guten Gefühl Richtung Wochenende gehen könnt. Und weil es nicht lange, dass einfach Wochenende ist, würden wir noch 50 Stutz Gutschein drauf tun, hier auf SRF Virus.
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0: Jetzt ist nämlich der Moment, wo ihr könnt abräumen könnt. Ihr braucht nur Öhrli, und die haben wir ja schon. Und dann einfach ein bisschen schnell ins Handy tippen. Dann langt das schon. Ich hätte nämlich ein Lied parat. Ist ein Hit, so viel kann man sagen, ist aber abgeändert worden. Und jetzt sagt ihr mir, von wem ist der Song oder wie heisst er? Eine von diesen Infos muss möglichst schnell auf unser Studio-Handy eine Nachricht schreiben, 079 909 1333. Die schnellste Person, die gewinnt.

Ihr merkt, da läuft etwas rückwärts. Meldet euch, wenn ihr es wisst. 079 909 1333 ist die Nummer. Darauf eine Nachricht schreiben und dann sind wir mit dabei im Krüsi Musik auf SRF Virus.

0: Ein guter Start euch allen, das Wochenende ist näher. Noch 16 Minuten, dann ist es 8 Uhr an diesem Freitagmorgen.
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0: Und bei uns gibt es immer schon früh etwas zu gewinnen für die mit guten Ohren. Diesen Song haben wir auf Virus gesucht heute. Er läuft rückwärts, tönt aber eigentlich so. Mando Diao. «Dance with somebody» war gesucht. Janik aus Thun, der hat es am schnellsten gewusst. Schönen guten Morgen.
2: Guten Morgen.
0: Du arbeitest auf der Bank.
2: Genau.
0: Was ist deine Meinung, dazu, dass ich 30 werde und ich habe erst letztes Jahr das erste Mal in meine dritte Säule eingezahlt?
2: Es ist nicht spät für die Vorsorge, würde ich dazu sagen. Das ist kein Problem. Da hat man noch viel Möglichkeiten. Und wichtig, Vorsorge immer investieren. Oder in der Regel würde ich sagen, immer investieren.
0: Ach, ich bin so froh, dass du das jetzt so positiv gekehrt hast.
2: Ja, immer.
0: Ich habe ein bisschen Angst gehabt, dass du mich zusammenschießt.
2: Nein. 30, das ist noch viel Zeit. Und da, wenn man schon immer einzahlt bis hinten aus, dann kann man da immer noch einen guten Batzen zusammensparen.
0: Und ja, ich kann sagen, ich habe es auch investiert. Also ich mache es natürlich nicht selber, aber es wird investiert, das Geld.
2: Sehr gut.
0: Wenn jetzt jemand, jetzt machen wir da gerade ein Kundenberatungsgespräch, wenn jetzt jemand zulässt, der nach wie vor keine dritte Säule hat und irgendwie nicht so draus kommt und nicht weiss, wo anfangen und sowieso, ich kann gar nicht so viel auf die Seite tun, lohnt sich das überhaupt? Was würdest du dieser Person sagen?
2: Es lohnt sich immer in die Vorsorge investieren oder ins Alter. Mit unseren zwei Säulen, die wir standardmäßig haben, wird es im Alter eher knapp. Mm. Und darum, jeder Rappen zählt, ist ja das Motto von SRF vielmals. Und darum würde ich jetzt sagen, das gibt dir Vorsorge auch. Und wenn es im Jahr vielleicht mal nur 1000 sind oder noch weniger, es lohnt sich eigentlich, etwas auf die Seite zu verzahlen, dass man dann auch im Alter ein schönes Leben hat.
0: Janik, du bist grossartig. Was für ein guter Pep-Talk.
2: Sehr gut.
0: Danke vielmals, haben wir dürfen von deinem Wissen profitieren heute.
2: Sehr gerne schön.
0: Und ich wünsche dir jetzt ganz, ganz ein schönes Tagli.
2: Sehr gut, merci. Und du musst gerne zulegen morgen früh. Ich wäre guter Start im Morgen.
0: Also gut, wir planen den noch einplanen heute, versprochen.
2: Sehr gut, merci.
0: Ciao.
2: Tschüss, ciao.
0: Zuerst aber Dance with Somebody jetzt.

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1: Guten Morgen miteinander, schön, dass ihr am Start seid. Wir gehen zusammen rein, es war 8 Uhr und der Tag der bringt uns ganz viel Regen und Abkühlung. 22 Grad maximal heute, eben meistens nass, dann eher so gegen Abend wieder ein bisschen trockener und sogar wieder der ein oder andere Sonnenstrahl, der dann wird führen wird.
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1: Jetzt wieder einen Blumenstrauß kaufen. Heute, es ist der Tag, Freunde. Schaut, wenn ihr Blumen so fest liebt wie ich, dann habt ihr eine harte Zeit hinter euch. Es hat sich so nicht gelohnt. Bei diesen Temperaturen sind die nach 24 Stunden schon lampig gewesen in den Vasen. Ich habe dann irgendwann einfach aufgegeben und gesagt, okay, es kommen wieder andere Zeiten. Und das ist jetzt euer Reminder. Der erste Kühltag wieder, und es bleibt jetzt auch so, deutlich weniger heiß für den Moment. Und darum kann man sich wieder geile Blumensträuße kaufen. Und sie halten auch wieder länger. Oder ihr könnt einem geliebten Menschen einen kaufen. Das ist fast noch ein besser als sich selber. Also überlegt, heute ist Freitag. Ihr kommt vom Arbeiten, das Weekend startet und ohne wirklich grossen Grund Blumen für den Papi oder die Freundin oder vielleicht eure Tochter, für wer auch immer. Stellt euch vor, was das für eine Freude auslöst. He? Also wenn ich jetzt irgendjemandem gerade spontan Beziehung gerettet habe heute, bitte gern geschehen.

0: Teenage Sex and Death at Camp Miasma. So wirklich leid, dass ich schon so reinsteppe am frühen Morgen da auf SRF Virus. Ich bin auch gestolpert, als ich den Titel gelesen habe. Das ist ein neuer Film. Und darum haben wir das sofort müssen klären mit dem Luca Bruno. Er ist auf SRF Virus der Filmexpert. Und er hat den natürlich schon geschaut. Was zur Hölle ist das? Und also vor allem auch, was ist das für ein Titel?
1: Also ich habe schon jedes Mal ein schlechtes Gewissen gehabt, wenn ich in den letzten Tagen die Wörter in genau dieser Kombination irgendwo eingetippt habe. Teenage Sex and Death at Camp Miasma. Ich will gar nicht wissen, was Google jetzt über mich so denkt. Aber das Ganze ist, ich kann beruhigen, gar nicht mal so pervers oder so verstörend, wie man vom Titel her vielleicht meinen könnte. Es ist nämlich ein neuer Horrorfilm, stimmt eigentlich nicht. Es ist mehr ein Horrorfilm über einen Horrorfilm mit zwei grossartigen Schauspielerinnen im Mittelpunkt. Eine davon ist Gillian Anderson, wo egal wie alt man ist, man hat glaube ich irgendeinen Bezug zu einer, die Älteren von uns wegen Akte X, die Jüngeren wegen der Netflix-Serie Sex Education, wo sie ja auch eine Sexologin gespielt hat, ist also wirklich sehr viel Sex.
0: Du sagst, ein Horrorfilm über einen Horrorfilm?
1: Der Film, der spielt auf mehreren Ebenen. Ganz oben, da steht Chris. Sie ist eine junge Filmemacherin, die die Chance bekommt, eine alte Slasher-Horrorfilmreihe aus den 80ern wieder zu beleben dürfen. Für das geht sie an ursprünglichen drei Orte von diesen Filmen, zu dem Camp Miasma. Das sind so Sommerlager, Holzhütten in der Nähe von einem See. Und sie möchte dort ein paar Tage verbringen und ein bisschen Ideen sammeln, wie man denn das Remake von dieser Horrorfilmreihe machen könnte. Vor Ort trifft sie dann aber auf die Billy. Das wäre jetzt eben die Rolle von der Gillian Anderson. Die Billy ist die Hauptdarstellerin gewesen von den alten Horrorfilmen aus dieser Reihe und sie lebt jetzt auch effektiv in diesem alten, stillgelegten Sommerlager. Und ja, ziemlich schnell, jetzt kommt der Sex ins Spiel, ziemlich schnell wird dann der Recherchetrip von der Chris zu einer sexuellen, aber eben auch surrealen Begegnung mit eben dieser Billy, gespielt von der Gillian Anderson.
0: Und alles in allem ist das eine Empfehlung.
1: Ja, ich sag's gerne nochmal, sehr, sehr tolle Gillian Anderson-Performance, generell sehr kreativ und spaßig umgesetzt, aber dann eben auch, wenn man Lust und Zeit hat, mit viel Tiefgang drin. Muss auch ehrlich sagen, dass mir nach dem ersten Mal schauen auch nicht ganz alles klar geworden ist, um was es in dem Film alles geht. Es ist ja nicht so, dass man jetzt den Film mit den anderen Horror-Hits von diesem Jahr könnte vergleichen, wer ab und zu einen Horrorfilm schauen hat, vielleicht Obsession oder Backrooms gesehen. Der ist wirklich recht, recht anders, auch weil es halt noch viel mehr um Sex und auch um Orgasme geht. Schaut einfach mal den Trailer. Ich glaube, ihr merkt ziemlich schnell, ob das hier etwas für euch ist oder ob es eben doch ein bisschen zu weird und zu Arthouse-Horror ist. Also ich habe ihn sehr, sehr gerne geschaut.
0: Es ist schon ein bisschen weird. Aber wenn der Luca Bruno, unser Experte, an mich sagt, etwas ist gut, dann stimmt es eben eigentlich immer. Darum, falls irgendetwas ausgelöst hat bei euch, etwas Gutes, dann könnt ihr den ab sofort in allen deutsch-schweizer Kinos schauen. Ich sage jetzt den Titel nochmal. Teenage Sex and Death at Camp Miasma.
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0: Hallo, ganz sanfte Klänge von Vanessa Barrett, Tired of California. Es ist 8:30 und ihr bekommt das Update von der Manuela Bürgermeister aus dem SRF Newsroom.
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2: Die Neutralitäts- und die Ernährungsinitiative haben wohl beim Schweizer Stimmvolk einen schweren Stand. Das zeigt die neueste GFS-Umfrage. Wäre Anfang August abgestimmt worden, hätten 54% die Neutralitätsinitiative abgelehnt. Bei der Ernährungsinitiative zeichnet sich ein Kopf-an-Kopf-Rennen ab. 49% der Befragten hätten ein Nein in die Urne gelegt. Ein neues Atomkraftwerk in der Schweiz könnte zwischen 14 und 43 Milliarden Franken kosten. Zu diesem Schluss kommen die Akademien der Wissenschaften. 14 Milliarden wären es, wenn alles nach Plan läuft, 43, wenn es Bauverzögerungen und Kostenüberschreitungen gäbe. Das Schweizer Stimmvolk dürfte nächstes Jahr entscheiden, ob das Neubauverbot für AKWs aufgehoben wird. 6 westliche Staaten kritisieren Israel und dessen Siedlungspolitik, darunter Deutschland, Großbritannien, Frankreich und Italien. Es geht um die Ausschreibung von tausenden neuen Wohnungen im palästinensischen Westjordanland. Die Regierungen der 4 Länder bezeichnen das Vorgehen Israels als inakzeptabel.
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0: 22 Grad heute Maximaltemperatur, das heisst, es ist ja schon fast kalt. Das sind wir uns überhaupt nicht gewöhnt, aber tatsächlich ist jetzt die Abkühlung da, wo viele darauf gewartet haben, auch den ganzen Tag relativ nass. Erst gegen Abend trocknet es dann ein bisschen und ein bisschen Sonne kommt man da und dort dann am Abend sogar auch noch über. Mein Name ist Mira Weingart, guten Start.

0: ihr noch früher?
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2: Das war doch einfach nur geil.
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2: Oder da kommen bei euch auch gute Gefühle auf. Der Taiga, der hat so viel gutes Zeug gemacht. Hey, und jetzt kommt er mit einem neuen Album und ich komme Vögel über.
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2: Was ist das?
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2: Was ist das?
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2: Der Taiga hat ein Album rausgegeben, es heisst Starface. Es hat alle solche Songs drauf. Es ist wirklich schwierig. Es ist schwierig zu hören. Wir haben mit Claudio Lando geschwätzt. Der ist auf SRF Musikexpert. Und er erklärt, wieso dass es so schlecht ankommt.
4: Ja, es ist eben nicht einmal nur ein Eins, es ist noch tiefer, es ist ein Null. Und die Note hat es gegeben vom Online-Musikmagazin Pitchfork. Das einflussreichste Musikmedium, wenn es so um Pop in allen Facetten geht. Und Pitchfork schreibt, dass rein die Existenz von dem Album Starface vom Taiga die Welt einen schlechteren Ort mache. Die Fans sind entrüstet, die Kommentarspalten schäumen und ein renommierter YouTube-Musikkritiker urteilt, das Album ist nicht nur nicht gut, sondern keine Musik.
2: Ja, und Leute, die Leute, die so Bewertungen machen, die kommen ja ein bisschen draus. An denen kann man glauben. Ich habe es immer bis in die Hälfte von diesem Album geschafft. Das ist grauslich. Und jetzt kann man diskutieren, ist es wegen der KI, dass dem einfach Seele fehlt? Hat der KI einfach schlecht eingesetzt? Oder? Könnte man das vielleicht auch gut machen? Ist es, weil er irgendwie eins auf The Weeknd macht, auf schlecht? Es kommen verschiedene Sachen zusammen.
4: Über das Album würden wir jetzt nämlich nicht reden, wenn nicht die KI-Beschuldigung im Raum würde und es nicht ein Null dafür verteilt worden wäre. Übrigens, der erste Null auf Pitchfork seit 19 Jahren. Also, so ein radikales Urteil macht natürlich auf Social Media all sofort zum Musikschurnis, wo auch noch ihren Senf dazugeben. Und das ist eigentlich ja gar nicht einmal so schlecht. Das Album werden wir bestimmt in 10 Jahren nicht mehr hören. Aber im besten Fall lernt es uns, über den Wert von Musik zu diskutieren.
2: Und mit dem hat er dann irgendwie gleich etwas geschafft, der Taiga. Wir haben Freude daran, dass er früher gute Musik gemacht hat und darum hören wir die. Rack City, guten Morgen.
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0: Sound aus der Schweiz, Lavai, Cherry Taste, gehört bei uns am Morgen um 9 Uhr.
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0: Startet gut und vergesst eure Jacke nicht. Ja, ich habe Jacke gesagt. Es braucht sie tatsächlich wieder. Es ist so um die 20 Grad und es wird maximal 22 später, also eher ein bisschen kühler wieder und es tut den ganzen Tag regnen, vor allem jetzt und am frühen Nomi. Nachher ist es dann wieder ein bisschen trockener.
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0: Manchmal sind es ganz simple Fragen, die wir stellen da bei uns. Heute ist es Schweiz oder Deutschland, Isi?
3: Ich habe heute für euch ein Schweizerdeutsch und Hochdeutsch Battle für euch. Und zwar haben wir zuerst da den Jule Ex mit Wohlensee-Problem. Oder ihr könntet auswählen von Peter Fox «Alles neu».
0: Was wollt ihr lieber hören, ist jetzt die Frage. So funktioniert es nämlich im SRF Virus Hit Battle, das ist ja immer um die Zeit. Beides gute Hits, aber die Frage ist, zieht so Kinder zu der Schweiz, dann schickt es eins für den Jule X oder zu Deutschland, dann schickt es zwei für Peter Fox. Und zwar auf unsere Studionummer 079 909 13 33. Den Song mit mehr Stimmen, den hören wir zusammen.

0: uns heute nämlich abgeräumt in unserem Musikquiz. Und ganz am Schluss beim Verabschieden, da hat er noch schnell einen Kommentar gemacht. Und ich wünsche dir jetzt ganz, ganz ein schönes Tagli.
1: Sehr gut, merci. Und du musst gerne zulegst am Morgen früh. Ich wäre guter Start im Morgen.
0: Also gut, wir dürfen den neuen Plan heute versprochen. So, und jetzt ist Janik und allen anderen Leuten, die Zulegs-Fans sind, ihre Chance.
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0: Absoluter Zufall, aber tatsächlich könnt ihr heute bei uns nämlich entscheiden zwischen dem Julix mit Wollensee-Problem und einem deutschen Song, auch von einer Legende. Hey, alles ein Peter Fox mit Alles Neu. Zwei Songs zur Auswahl, das sind die Regeln vom Hit-Battle. Der Song mit mehr Stimmen, den hören wir. Und ihr könnt jetzt abstimmen auf 079 909 13 33. Ein Eisi schicken, wenn ihr den Julix hören wollt. Ein Zwei für den Peter Fox.

0: Chemie.
1: Sie hat schon mal vorgespurt für Musik aus Deutschland. Das ist Lea, die ihr gerade gehört habt mit Chemie.
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1: Da haben wir nämlich so ein kleines Schweiz vs. Deutschland Battle. Ihr dann dürfen entscheiden zwischen dem Julix mit Wollensee-Problem und dem Peter Fox mit Alles Neu. Und Isabel Steiner, die hat Stimmen auszählt, hat nicht so viel zum Zählen gehabt, wie meinte.
3: Genau, ja. Niemand hat heute, oder nein, nur eine einzige Person hat heute Lust gehabt auf einen Peter Fox, leider. Sonst sind alle patriotisch geblieben und sie im Roland ihre Meinung, die gefunden hat, Peter Fox, Riesenlegende, aber der Julex macht gerade alles richtig auf Top-Niveau.
1: Wow, also das Feedback nimmt der Julex sicher auch gerne. Und darum hören wir das selbstverständlich. Wollen Sie Probleme?

Gut gemacht, SRF Virus Community. Ihr habt nämlich den Julix unbedingt hören wollen. Sie Problem. Der Song da bei uns jetzt gerade im Hit-Battle gewonnen gegen den Peter Fox. Es war nämlich so ein bisschen ein Schweiz-Deutschland-Battle gewesen und ich finde, ihr habt grossartig entschieden. Kann man übrigens bei uns jeden Morgen um 9 Uhr machen, zwischen zwei grossen Hits sich entscheiden.

0: der Ahmad Jackson. Das ist Sound von einem dem Rüstigraben. Casanova heisst der Song, den wir gerade gehört haben miteinander. Und jetzt gibt es ein Update für euch am Freitag. 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
1: 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Die Nachrichten von SRF um 9:30 mit Manuela Burgermeister. Sophia, Emma und Mia sowie Noah, Liam und Gabriel. Das waren im letzten Jahr die beliebtesten Namen für Neugeborene in der Schweiz. Das zeigen Zahlen des Bundesamts für Statistik. Bei den Jungen belegt Noah damit bereits zum fünften Mal in Folge den Spitzenplatz. Bei den Mädchen hingegen nimmt Sophia erstmals den ersten Platz ein. Am meisten vorgerückt bei den Mädchen ist der Vorname Liana. Bei den Jungen machte Arno im letzten Jahr am meisten Plätze gut. In Thusis im Kanton Graubünden ist gestern Abend ein Großbrand ausgebrochen in einem Restaurant mit Wohnung. Fünf Personen werden vermisst. Das teilt die Kantonspolizei Graubünden mit. Acht Personen wurden verletzt, zwei davon schwer. Insgesamt 14 Menschen konnten das brennende Gebäude demnach verlassen. Die Löscharbeiten dauern laut Polizei noch an. Sechs westliche Staaten kritisieren Israel und dessen Siedlungspolitik, darunter auch Deutschland. Es geht um die Ausschreibung von tausenden neuen Wohnungen im palästinensischen Westjordanland. Die Regierungen der vier Länder bezeichnen das Vorgehen Israels in einer gemeinsamen Erklärung als inakzeptabel. Durch das Siedlungsprojekt rücke nicht nur eine Friedenslösung in weite Ferne. Das Völkerrecht besage eindeutig, dass israelische Siedlungen im Westjordanland rechtswidrig seien. Auslandredaktorin Anna Trechsel sagt, die Kritik der westlichen Regierungen sei außergewöhnlich deutlich.
2: Und sie kommt von den politischen Schwergewichten in Europa. Großbritannien, Frankreich, Italien und sogar Deutschland, das ja üblicherweise mit Kritik an Israel sehr zurückhaltend ist. Weiter haben sich ja auch Norwegen, die Niederlande und Kanada der Forderung angeschlossen, Israel müsse die Bauvorhaben zurückziehen. Diese Staaten haben auch eine Warnung an Bauunternehmungen ausgesprochen. Sie sollten sich nicht für diese Aufträge bewerben, denn das könne für sie rufschädigend sein. Sie gingen das Risiko ein, sich damit selbst der Verletzung des Völkerrechts schuldig zu machen. Die Besiedelung der besetzten Gebiete ist ja laut Völkerrecht illegal. Also es gab deutliche Worte an die Adresse Israels, aber eben auch nicht mehr. Konsequenzen wurden nicht angekündigt, sollte Israel die Ausschreibungen nicht zurückziehen.
1: Sagt Auslandredaktorin Anna Trechsel.
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0: Herzlich guten Freitag allerseits. Der bleibt eher grau und nass, jetzt für einen Moment einmal. Am Abend dann hat es vielleicht sogar einen kleinen Sonnenstrahl wieder Platz. Aber zwischendem braucht ihr sicher den Regenschirm und ein Jäckchen. Es bleibt so um die 20 Grad. Mira Weingart ist mein Name. Schön, dass ihr da seid.

0: Achtung, Triggerwarnung. Ihr könntet euch jetzt ertappt fühlen. All die, die sich nie um das erwachsene Zeug kümmern. Wie zum Beispiel die dritte Säule. Ja, jetzt auf SR4 aus die Stunde der Wahrheit. Wer hat noch keine aufgemacht von euch? Isabel?
1: Ja, ich bin da so ein bisschen eine Kandidatin.
0: Also du hast noch keine?
1: Ich bin mit Finanzsachen ein bisschen hinten drin, muss ich sagen.
0: Fairerweise, du bist blutjung, 23. Das ist voll easy. Da hat es aber noch jemand anderes per Zufall im Studio. Der heisst Timo Meier und der ist nicht mehr blutjung, der ist schon über 30.
2: Ja, jetzt hast du das Gefühl, jetzt verwutschst du mich so richtig. Ich habe eine Säule 3 an, und zwar schon jahrelang.
0: Aber du hast auch Geld drauf. Oder hast du sie einfach...
2: Wenn ich ehrlich bin, sie ist pausiert im Moment.
0: Also schaut, für all die ohne dritte Säule oder die sie gerade pausiert haben, ich habe gute Nachrichten.
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0: Wir helfen uns gegenseitig hier. Wir haben eine Top-Community, das hat Janik bewiesen. Er ist SRF-Virus-Hörer, hat heute am Morgen im Gewinnspiel in unserem Musikquiz, im Krüsi-Musik, abgeräumt und hat mir so in einem Nebensatz gesagt, ich bin Banker. Das habe ich mir natürlich nicht zweimal sagen, da habe ich sofort die Tipps abgeholt. Und er hat erklärt, wieso die dritte Säule wichtig ist.
4: Es lohnt sich immer in die Vorsorge investieren oder ins Alter. Mit unseren zwei Säulen, die wir standardmässig haben, wird es im Alter eher knapp. Mm. Und darum, jeder Rappen zählt, ist ja das Motto von SRF vielmals.
0: Stimmt.
4: Und darum würde ich sagen, das gibt dir Vorsorge auch. Und wenn es im Jahr vielleicht mal nur 1000 sind oder noch weniger, es lohnt sich eigentlich, etwas auf die Seite zu tun für das Alter, dass man dann auch im Alter ein schönes Leben hat.
0: Und eben Isabel hat gesagt, sie kann sich beruhigen. Sie ist erst 23, wenn ihr jetzt ein bisschen älter seid und Stress habt. Fuck, ich hätte das schon lange machen sollen.
4: Es ist nie zu spät für die Vorsorge, würde ich dazu sagen. Das ist kein Problem. Da hat man noch viel Möglichkeiten. Und wichtig, Vorsorge immer investieren. Oder in der Regel würde ich sagen, immer investieren.
0: So, ihr zwei. Habt ihr etwas gelernt?
2: Ich glaube, ich tue meine Endpausieren.
0: Ja?
2: Weil
0: 100 Stutz.
2: Ich würde im Alter gerne multiple 100 haben. Das ist sein.
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0: 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Dann können wir das bieten.
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0: Es ist 10 Uhr am Morgen und es gibt einen eher kühlen Tag um die 20 Grad mit viel Regentropfen. Jetzt gerade gegen Abend dann ein bisschen trockener.

0: Ja, da kommt er, der neue Wumms, und zwar in Form von ganz viel neuer Musik. Und wir starten in der Schweiz, weil bei uns ist es schön. Das ist die Stimme von Elena Fluri. Die ist nicht nur Sängerin, die ist auch noch Schauspielerin. Vielleicht habt ihr ja den «Ewige Liebe»-Kinofilm gesehen mit dem Luca Hänni. Dort spielt sie eben die Heidi. Also viele Talente hat die Frau, Timo Meier, Musikexperte.
1: Ja, eben. Also über das Schauspieltalent wage ich da nicht zu urteilen, weil das ist nicht mein Metier. Aber über die Musik können wir sehr gerne reden. Da haben wir nämlich jetzt eine EP, nicht den E.T., sondern die EP. Es fängt schon grossartig ja. an. Eine EP bekommen von der Elena Fluri. Sie heisst Patterns Breaking. Und ich kann euch sagen, wenn ihr gerne sanfte Klänge habt, vielleicht habt ihr das vorher in diesem kurzen Schnipsel schon gehört. Also, es ist jetzt da nicht so direkt voll in die Fresse, sondern ihr dürft euch ein bisschen drin hineinsinken lassen. Und von dieser Patterns Breaking EP habe ich euch auch einen Song mitgebracht, wo ich gesagt habe, gehen wir doch einfach mal rein.
0: Gehen wir doch einfach mal rein. Er heisst Great Idea. Das ist Elena Fluri.

0: Das ist ganz frische Musik von der Elena Fluri, Zürcher Musikerin. Die hat heute eine neue EP rausgegeben, Parents Breaking. Und darum haben wir da jetzt auch reingelassen an dem New Music Friday. Great Idea heisst das Lied. Sie ist ja auch noch bekannt als Schauspielerin. Gerade relativ aktuell ist ja der Kinofilm «Ewige Liebe» rausgekommen. Und dort hat sie an der Seite von Luca Hennig gespielt. Hast du den eigentlich gesehen, Timo?
1: Nein, leider nicht.
0: Ich finde, das ist ein bisschen Bildungslücke. Ich kann nämlich auch nicht.
1: Ich habe jetzt gerade gedacht, wo wir darüber geredet haben, so, das wäre wahrscheinlich so ein Staple-Piece. Also ja. Weißt, so etwas, was man muss gesehen haben. Wie zum Beispiel «Achtung, fertig, Charlie».
0: Was?
1: Muss man auch gesehen haben.

0: 22. Da hat unser Musikexperte Timo vorher gesagt, ich bin auch mal 22. Ja, ja, aber da hast du noch nicht so gute Musik rausgegeben. Hast du schon Musik rausgegeben, dem Alter?
1: Ja!
0: Man muss wissen,
1: Moment, ich habe mit 22 ein Album rausgegeben, Mann.
0: Man muss halt wissen, jeder Musikexperte, der im Radio arbeitet, ist ja so ein halb gescheiterter Künstler.
1: Wow! Oh mein Gott!
0: Es ist, glaube ich, Roasting. Du darfst mich zurückroasten nachher. Kannst du dir etwas überlegen?
1: Ich wollte vorher einfach sagen, es ist mir schon klar, wieso deine Bewerbung bei Meteo nie durchgekommen ist. Weil du hast vorher gesagt, wir sind in Zürich, es schifft von unten um, Mira. So.
0: Also.
1: Eigentlich sind wir ja am Musik hören.
0: Eben vom Jared Lambo. Der jetzt mit seinen blutjungen 22 eine neue Single rausgibt, die «Wake Up» heisst. Du hast schon reingelost?
1: Ich habe schon ein bisschen reingelost, muss ich zugeben.
0: Was sagst du jetzt?
1: Ich kann einfach schon anmelden, dass wer so in den 2000er Jahren Avril Lavigne geil gefunden hat, so Songs wie «Skater Boy» und «Complicated», ich werde Freude haben an «Wake Up».
0: Das ist krass, weil der ist eigentlich fast zu jung für das. Der ist ja fast gar nicht mit dem aufgewachsen. Schneppe.
1: Ja, es ist vielleicht so unterbewusst, so im Kindheitsalter ins Stammhirn rein. We'll see, aber freut euch.
0: Wir gehen rein.

0: aufwachen und einfach können sich selber sein. Das ist das Ziel von Jared Lambo. Das besingt er da auch in seinem neuesten Song, der Musiker aus Zürich. Und die Texte, die gehen in eine Richtung, um zu sagen, dass in der Musikbranche gibt es extrem viele Erwartungen, die an so einen jungen Künstler gestellt werden. Wir haben bei uns im Studio den Timo Meier. Der ist nicht nur selber Musiker, sondern auch Musikexpert. Was ist mit diesen Erwartungen gemeint? Also kennst du die?
1: Ja, ein bisschen. Ja, nein, also die Musikbranche ist voller Erwartungen an die KünstlerInnen. Und die Erwartungen sind eigentlich

0: Also man kann sich ja wahrscheinlich auch vorstellen, wenn man nicht viel Ahnung von Musik hat, die Erwartungen sind mehr Erfolg, grösser werden, grössere, längere Tours spielen, bessere Streamingzahlen zu haben und immer eine grössere Fanbase zu haben. Und das ist halt nicht ohne. Also man muss sich vorstellen, Musik zu machen, das ist keine Fabrikarbeit. Also da hat man nicht irgendwie ein Laufband. Also gut, bei gewissen Sphären kann man schon darüber diskutieren, ob es so ist. Grundsätzlich aber ist Songwriting immer so ein Kampf mit sich selber, wo man immer sehr viel von einem selber reingibt. Und wenn da dazu Erwartungen kommen von «Hey, der Song hat gut performt, du musst noch mal genau so einen Song schreiben, der noch ein bisschen besser ist, damit noch ein bisschen mehr Leute und so», das ist natürlich schwierig, weil das ist dann auch immer eine Erwartung an die eigenen Teile, wo man in die Songs reingibt. Und das ist tricky, um da zu bestehen.
1: Ja, und eben dann höre ich auch raus wie so ein 22-Jähriger, aber da ist man noch so fest auf der Suche nach sich selber, oder? Auch wie sagt, ich will doch einfach nur mich sein, weil dann kommen ja irgendwann eben auch so Leute rundherum, die finden, hey, wenn man nicht noch ein bisschen, weißt, das würde noch gut funktionieren.
0: Ja, voll. Und dann gibt es auch, also je nachdem, oder? Also es gibt natürlich, sagen wir mal, Labels, die lassen die Künstler voll machen, was sie wollen. Und dann gibt es auch Labels, die haben ein bisschen einen Plan und möchten das so ein bisschen eine Künstleridentität aufbauen, oder? Und das ist auch, wenn man in so einem Alter ist und man muss so eine Identität aufbauen, eben kann es sein, dass sie in zwei Jahren eine andere ist oder sie passt nicht ganz zu einem oder man weiß noch nicht ganz, was zu einem passt. Eben, wie gesagt, es ist nicht ohne in der Branche.
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1: Von Deutschland weit, weit über Grenzen raus bis auf Amerika. Das ist der deutsche DJ und Produzent Bund. Vielleicht von diesem Song schon mal gehört auf Virus. Hat jetzt eine neue Single draussen. Und ja, schon nicht, dürfen wir schon stolz auf sich sein, wenn man es so weit verschafft.
0: Ey, das ist unglaublich. Bund ist eh am Touren die ganze Zeit. Hat auch in der, wie du gesagt hast, in den Staaten schon einen riesen Hype. Eben mit dem Song Trippin', das ist dort so ein Anthem geworden. Also Bund kann dort jedes Festival reinsteppen, den Song spielen und die Leute gehen nuts. Und auf das kann man, muss man, darf man stolz sein. Ich finde auch, es ist absolut gerechtfertigt, dass das so läuft für Bund. Es ist einfach absolut gut, finde ich.
1: Dann hören wir doch rein. Das ist der New Music Friday und Bund hat eine neue Single draus. «I Will Find You».

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1: Das neue Sound.
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1: Vom deutschen Bund. I Will Find You heisst der Song, seit heute draussen. Die Musik funktioniert gerade unglaublich gut auf der ganzen Welt. Vielleicht auch ein bisschen wegen ihm, Fragezeichen. Das ist der Fred Again. Den Song kennt ihr 100 Pro, oder? So, die Musik ist einfach schon auch sogar ein bisschen in, dank ihm, frage ich mich. Und frage ich den Timo Meier, der ist SRF-Virus-Musikexperte.
2: Ja, ich glaube, Fred Again hat damals, also so der kometenhafte Aufstieg von Fred Again ist ja im Peak von der Covid-Pandemie gewesen. Also, wo wir alle nichts haben können, miteinander sein, hat der Fred Again Sprachmemos von seinen Freunden angefangen, in seine Dance-Songs, in seine House-Songs einarbeiten und hat so eigentlich den Sound entwickelt und hat halt mit dem, muss man schon auch sagen, in einer Zeit, wo so in dieser House-Szene, in dieser EDM-Szene halt viel einfach Laser und Tomorrowland und einfach alle gehen mit dem und dem Outfit dort und dort sich zeigen, ist Fred Again schon so ein geiler Gegenpol gewesen für hey, solange wir genug Leute sind, kann ich einfach ein Tischchen in die Mitte stellen und meinen Sound spielen und wir werden es gut haben. Und das ist so die Togetherness, die ich finde, verkörpert Bund halt auch live. Also wenn man die Live-Shows schaut, es ist so eventlos. Es ist einfach ein Pult, die Dude steht dort, legt auf, aber es ist so eine Liebe einmal in diesem Raum, wo ich finde, das ist sicher etwas, wo Fred Again so ein bisschen den Weg so gepflastert hat und Bund ist jetzt einfach noch der, wo Blümchen daneben stellt.
1: Ach, was für ein schönes Bild.
2: Ja, also, etwas kann ich eben schon.
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1: Alle alten Hip-Hop-Heads sind da rum.
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1: Das wird uns hoffentlich sehr glücklich machen, was da passiert. Auf dem Sido, seinem Instagram-Kanal, hat es gestern Abend eine Ankündigung gegeben, Timo.
2: Hell yeah! Plötzlich eine neue Maske hat es gegeben. Auch. Und sie ist so halb durchsichtig. Müsst ihr euch, das ist sehr ungewohnt, sie da wieder mal hinter einer Maske zu sehen.
1: Aber ja. Auch geil, weil ich finde, dass sie so ein bisschen durchsichtig ist, macht hure Sinn. Wir kennen ja sein Gesicht jetzt.
2: Das ist eben schon. Ist eben schon smart. Ja, genau, wir haben das Announcement bekommen, wo wir zuerst noch nicht so recht gewusst haben, was kommt da. Und jetzt per heute Morgen ist eigentlich recht klar gewesen, was da kommt. Nämlich ein Sido, der sich ein bisschen verabschiedet hat von einer Zeit, wo er ein bisschen sanfter tönt hat, wie da zum Beispiel.
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1: Ja, stimmt, die Phase hat er auch noch gehabt, schlimm gewesen.
2: Ja, war auch schön, oder? Ja. ich kann dir aber sagen, liebe Mira, jetzt, wenn dir so die sanften Sido-Klänge nicht so gefallen haben, dann wird der neue Song Issa sowas von deinen Schätzen sein.
1: Vielleicht auch euch. Wir gehen doch einfach rein. Ein neues Album ist angekündigt. Das ist ein erster Song drauf, der Sido mit Issa.
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1: Oh, haben wir alle den Abschluss gerade gehört vom neuesten Sido-Song Issa? Ich habe eine Vermutung.
2: Und was ist deine Vermutung, meine Liebe?
1: Das ist sein Sohn.
2: Meinst du?
1: 100%.
2: Ich habe mir eben nicht getraut, das zu mutmassen. Also auf diesen Snippets auf Insta ist schon auch ein Kiddo zu sehen. Aber es ist jetzt nicht so krass ausgewiesen. Also es ist so ein bisschen ein verstecktes Featuring. Und wenn es so ist, ich meine, dann Gänsehose.
1: Ja, wirklich. Krass. Also ja, ich bin recht sicher, dass das sein Sohn ist. Aber es ist auch einfach so ein geiles Detail von diesem Lied.
2: Ja, und ich sage auch zum Song, glaube ich, es ist ein recht geiler Mittelweg zwischen diesen zwei Sido-Äras von meinem Block, wo also wirklich einfach alles in die Fresse gegangen ist und nachher wirklich so die sanfte, weiche, väterliche Phase. Und ich habe das Gefühl, jetzt kommt wie beides so ein bisschen zusammen. Das ist wie so, es ist wieder ein bisschen gehässig, was ich extrem feiere, aber es hat auch so ein bisschen Weisheit drin. Also so man hört, da ist nicht 22 wie der Jared Lambo zum Beispiel. So, da ist ein bisschen mehr Erfahrung dahinter noch.
1: Man hört, er ist literally, Achtung, seit 25 Jahren im Business. Am 10. November, am 27. November, Entschuldigung, kommt sein 10. Album. Das ist völlig absurd. Das ist so krass.
2: Krass, ja.
1: Es wird Frieden heissen und ich glaube, da darf man sich freuen.
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1: So, und jetzt zum Abschluss müssen wir noch schnell etwas bereinigen. Heute haben wir Musik von einem 22-jährigen Schweizer Künstler und es hat mich zu einer unglaublich gemeinen Aussage hinreissen lassen. Ich lade euch noch mal schnell ab, für die es verpasst haben. Da hat unser Musikexperte Timo vorher gesagt, ich bin auch mal 22. Ja, ja, aber der hat schon noch nicht so gute Musik rausgegeben. Hast du schon Musik rausgegeben, dem Alter?
2: Ja!
1: Man muss wissen,
2: Moment, ich habe mit 22 ein Album rausgegeben, Mann.
1: Man muss halt wissen, jeder Musikexperte, der im Radio arbeitet, ist ja so ein halb gescheiterter Künstler.
2: Wow! Oh mein Gott! Oh mein Gott!
1: Ich weiß, es tut mir so leid, ich weiß nicht, woher die
2: das hat jahrelang in dir geschlummert.
1: Nein, ich bin hässig auf jemanden glaubt und musste es an dir rauslassen.
2: Das ist easy, ja.
1: Und jetzt würde ich das gerne korrigieren, dass du darfst schnell sagen, mit 22, ja. Was hast du dann musikalisch alles schon erreicht gehabt?
2: Also mit 22, oh mein Gott, ist das peinlich. Nein, es ist wirklich gerade extrem unangenehm.
1: Nein, wir können den Ruf also, wiederherstellen.
2: Okay, den Ruf wiederherstellen. Also mit 22 habe ich schon mein zweites Musikprojekt gehabt und ich habe mit 22 zwei Alben und eine EP rausgegeben gehabt. Und wenn wir auf 23 schauen, wäre es sogar noch ein Live-Album gewesen.
1: Krass.
2: Ja, aber eben, wie du gesagt hast, du hast ja gefragt, wegen guter Musik, das war es halt nicht gewesen.
1: Nein. Okay, gut. Aber ich bin froh, haben wir deinen Ruf wiederhergestellt. Und nächsten Freitag geht es weiter. Nicht nur mit neuer Musik, sondern auch mit Mira und Timo roastet sich.
2: Und ich warte jetzt einfach da. Bis dann.
1: Wir bleiben einfach sitzen.
2: Einfach bleiben. Ihr auch.
1: Schön, dass ihr mit dabei seid am New Music Friday.
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0: Naika, One Track Mind, eure Begleitung. In Freitag und auch langsam, aber sicher Richtung Wochenende. Schön, dass ihr da seid.
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2: Die Nachrichten von SRF um 10:30 mit Manuela Burgermeister. Die Schweizer Behörden wollen mehr gegen Extremismus und Radikalisierung unternehmen. Dazu hat der sogenannte Sicherheitsverbund Schweiz ein Grundlagenpapier vorgelegt. Dieses soll unter anderem praktische Tipps bieten für Personen und Institutionen, die mit Betroffenen konfrontiert sind, also etwa mit gefährdeten Jugendlichen. Der Sicherheitsverbund schreibt, die Zahl der sich radikalisierenden Minderjährigen steige seit 2023 an, in der Schweiz und in anderen europäischen Ländern. Junge Männer radikalisierten sich etwa über gewalttätigen Islamismus, aber auch in der sogenannten Incel-Bewegung, so der Sicherheitsverbund Schweiz. Diese Bewegung schürt Hass gegen Frauen. Hinzu kämen links- und rechtsextreme Milieus. Das alles zeige, man habe es bei der Radikalisierung und beim Extremismus mit einem komplexen gesellschaftlichen Problem zu tun und das lasse sich nur gemeinsam bekämpfen. Deshalb soll die Zusammenarbeit über alle Staatsebenen gestärkt werden. Entsprechend stehen dahinter der Bund, die Kantone und die Gemeinden. Sophia, Emma und Mia sowie Noah, Liam und Gabriel. Das waren im letzten Jahr die beliebtesten Namen für Neugeborene in der Schweiz. Das zeigen Zahlen des Bundesamts für Statistik. Bei den Jungen belegt Noah damit bereits zum fünften Mal in Folge den Spitzenplatz. Bei den Mädchen hingegen nimmt Sophia erstmals den ersten Platz ein. Deutlich häufiger als noch ein Jahr davor wurde ein Mädchen Liana genannt. Bei den Jungen ist es der Name Arno, der öfter vergewählt wurde. In Thusis im Kanton Graubünden ist am Abend ein Großbrand ausgebrochen in einem Restaurant mit Wohnung. 5 Personen werden vermisst. Das teilt die Kantonspolizei Graubünden mit. 8 Personen wurden verletzt, 2 davon schwer. Insgesamt 14 Menschen konnten das brennende Gebäude verlassen. Die Meldung vom Brand war bei der Polizei kurz nach Mitternacht eingegangen. Nach ersten Erkenntnissen brach das Feuer im 2. Stock des Gebäudes aus. Weil das Treppenhaus einstürzte, musste das Dach mit einem Kran geöffnet werden. Knapp 100 Einsatzkräfte verschiedener Feuerwehren waren im Einsatz.
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0: Regenschirm und Jäckli braucht es tatsächlich nach langer Zeit wieder mal. In der ganzen Schweiz ist es heute grau und nass. Gegen Abend hat vielleicht ein einzelner Sonnenstrahl Platz, aber sonst ist es jetzt mal kurz ein bisschen abgekühlt um die 22 Grad. Mira Weingart, mein Name. Guten Freitag allerseits.

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0: mässig gut. Bad Moms J aus Deutschland ist auf Tour und macht halt im Xtra in Zürich am 7. Oktober. Für die da legen wir auch unsere Hand ins Feuer. Beide sogar. Schweizer Jazzmusikerin. Es gefriert auch wirklich am ganzen Körper, wenn sie live singt. Es ist so schön. Sie heisst Miss Sealine und sie spielt im Sousols Bern am 6. November. Und sonst, wenn das alles noch zu wenig war, hätten wir noch das.
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0: Gute Laune, Sommersonnenmusik aus der Schweiz von der Florencia Junis. Meyer sind die, gerade gehört, das ist Elfi.
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0: Toll, dass ihr mit dabei seid. Toll, dass wir miteinander Richtung Wochenende gehen können, wo uns alle ein bisschen abkühlen. Heute nur noch 20 Grad, maximal 22. Und es regnet jetzt gerade auch an den meisten Orten. Am Abend trocknet es dann wieder ein bisschen ab. Mira Weingart bin ich, das ist Olivia Dinn.

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0: sind dort, wo ihr seid.
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2: Die Nachrichten von SRF um 11:30 mit Manuela Burgermeister. Die Schweizer Behörden wollen mehr gegen Extremismus und Radikalisierung unternehmen. Dazu hat der sogenannte Sicherheitsverbund Schweiz ein Grundlagenpapier vorgelegt. Es richtet sich unter anderem an Eltern und Lehrpersonen, aber auch an Vereine und Institutionen. Seit 2023 steige die Zahl der Minderjährigen, die sich radikalisierten, erklärte Justizminister Beat Jans vor den Medien, und zwar in der Schweiz und in anderen europäischen Ländern. Junge Männer radikalisierten sich etwa über gewalttätigen Islamismus, aber auch in der sogenannten Incel-Bewegung, die Hass gegen Frauen schüre. Hinzu kämen links- und rechtsextreme Milieus. Um die Probleme anzugehen, brauche es Maßnahmen auf mehreren Ebenen, so Jans.
3: Die Schweiz verfügt bereits über Instrumente, um bei einer konkreten Bedrohung eingreifen zu können. Und wir verfügen auch über repressive Instrumente, um im Nachgang von Taten strafrechtlich zu arbeiten. Genauso wichtig ist aber die Prävention. Sie hilft im besten Fall einem Jugendlichen, von der Radikalisierung wegzukommen und kein Täter zu werden.
2: Hinter dem Grundlagenpapier stehen der Bund, die Kantone und die Gemeinden. Es soll unter anderem auch praktische Tipps und Hilfestellungen bieten. In der Schweizer Armee sollen weniger Soldatinnen und Soldaten Sexismus und Diskriminierung erfahren. Die Armee versucht, dieses Ziel mit verschiedenen Maßnahmen zu erreichen. Sie hat heute einen Zwischenbericht dazu präsentiert. So gibt es mittlerweile ein anonymes Meldetool und Rekruten und Rekrutinnen müssen sich in einer Online-Schulung mit Sexismus und Diskriminierung auseinandersetzen. Die Armee sieht auch erste Erfolge. Es würden sich mehr Menschen, auch Männer, bei der zuständigen Fachstelle melden. Ein Demokratieaktivist und eine Demokratieaktivistin organisierten in Hongkong jährlich Mahnwachen. Dies um der blutigen Niederschlagung von Protesten in Peking im Jahr 1989 zu gedenken. Jetzt sind die beiden deshalb verurteilt worden von einem Gericht in Hongkong. Das Urteil kommt zum Schluss, dass die zwei Aktivisten andere Menschen dazu angestiftet haben, die Staatsmacht in Hongkong umzustürzen. Das Strafmaß gibt das Gericht später bekannt. Den beiden Verurteilten droht bis zu 10 Jahre Gefängnis.
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1: In Zürich scheint die Sonne und darum bleiben wir gerade dort. She's got a bad reputation. Das ist der Jared Lambo. Blutjunger Musiker, 22. Da hat unser Musikexperte Timo vorher gesagt, ich bin auch mal 22. Ja, ja, aber da hast du noch nicht so gute Musik rausgegeben. Hast du schon Musik rausgegeben, dem Alter?
2: Ja!
1: Man muss wissen, jeder
2: Moment, ich habe mit 22 ein Album rausgegeben, Mann.
1: Man muss halt wissen, jeder Musikexperte, der im Radio arbeitet, ist ja so ein halb gescheiterter Künstler.
2: Oh mein Gott! Oh mein Gott!
1: Es ist, glaube ich, Roasting. Du darfst mich zurückroasten nachher. Kannst du dir etwas überlegen?
2: Ich wollte vorher einfach sagen, es ist mir schon klar, wieso deine Bewerbung bei Meteo nie durchgekommen ist. Weil du hast vorher gesagt, wir sind in Zürich. Es schifft von unten um, Mira. So.
1: Also.
2: Eigentlich sind wir ja Musik hören.
1: Eigentlich sind wir am Musik hören, eben vom Jared Lambo. Der jetzt mit seinen Blutjungen 22 eine neue Single rausgibt, die «Wake Up» heisst. Du hast schon reingelost?
2: Ich habe schon ein bisschen reingelost, muss ich zugeben.
1: Was sagst du jetzt?
2: Ich kann einfach schon anmelden, dass wer so in den 2000er Jahren Avril Lavigne geil gefunden hat, so Songs wie «Skater Boy» und «Complicated», ich werde Freude haben an «Wake Up».
1: Das ist krass, weil der ist eigentlich fast zu jung für das. Der ist ja fast gar nicht mit dem aufgewachsen. Schneppe.
2: Ja, es ist vielleicht so unterbewusst, so im Kindheitsalter, ins Stammhirn rein. We'll see, aber freut euch.
1: Wir gehen rein.

0: Es ist 12 Uhr.
1: Hallo, guten Mittag zusammen. Der Freitag der bringt uns Regenwetter, Temperaturen um die 20 bis maximal 22 Grad. Also es ist wirklich jetzt abgekühlt. Und der Regen, der sollte aber gegen den Abend wieder aufhören.
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1: 50 Stutz Gucci kann man bei uns jeden Morgen gewinnen auf SRF Virus. Aber es gibt noch viel mehr dazu. Wir werden alle reich. Nämlich dank dem SRF Virus-Hörer Yannick. Er hat im Grüssi Musik abgeräumt heute. Das war der Song, den wir gesucht haben. Zwar Mando Diao, Dance with Somebody. Er hat es als erstes gewusst, aber vor allem ist er auch Banker. Und darum habe ich ihn gefragt, ob er uns noch ein paar Finanztipps geben kann.
2: Was ist deine Meinung dazu, dass ich 30 werde und ich habe erst letztes Jahr das erste Mal in meine dritte Säule eingezahlt?
3: Es ist nie zu spät für die Vorsorge, würde ich dazu sagen. Das ist kein Problem. Da hat man noch viel Möglichkeiten. Und wichtig, Vorsorge immer investieren. Oder in der Regel würde ich sagen, immer investieren.
2: Ach, ich bin so froh, dass du das jetzt so positiv gekehrt hast.
3: Ja, immer.
2: Ich habe ein bisschen Angst gehabt, dass du mich zusammenschiessest.
3: Nein. 30, das ist noch viel Zeit. Und da, wenn man schon immer einzahlt bis hingaus, dann kann man da immer noch einen guten Batzen zusammensparen.
2: Und ja, ich kann sagen, ich habe es auch investiert. Also ich mache es natürlich nicht selber, aber ich es wird investiertes Geld.
3: Sehr gut.
2: Wenn jetzt jemand, jetzt machen wir da gerade ein Kundenberatungsgespräch, wenn jetzt jemand zulässt, der nach wie vor keine dritte Säule hat und irgendwie nicht so draus kommt und nicht weiss, wo anfangen und sowieso, ich kann gar nicht so viel auf die Seite tun, lohnt sich das überhaupt? Was würdest du dieser Person sagen?
3: Es lohnt sich immer in die Vorsorge investieren oder ins Alter. Mit unseren zwei Säulen, die wir standardmäßig haben, wird es im Alter eher knapp. Mm. Und darum, jeder Rappen zählt, ist ja das Motto von SRF vielmals. Und darum würde ich jetzt sagen, das gibt dir Vorsorge auch. Und wenn es im Jahr vielleicht mal nur 1000 sind oder noch weniger, es lohnt sich eigentlich, etwas auf die Seite zu verzahlen, dass man dann auch im Alter ein schönes Leben hat.
2: Janik, du bist grossartig. Was für ein guter Pep-Talk. So. Was sind schon 50 Stutz, wenn wir alle Millionäre sind für später irgendwann? Aber falls ihr einfach mal bei 50 anfangen wollt, am Montag gibt es die nächste Chance im Krüsi-Musik zum Gewinnen, kurz nach der halben Nacht.
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0: All die, die sich nie um das erwachsene Zeug kümmern. Wie zum Beispiel die dritte Säule. Ja, jetzt auf SR4 ist die Stunde der Wahrheit. Wer hat noch keine aufgemacht von euch? Isabel?
1: Ja, ich bin da so ein bisschen Kandidatin.
0: Also du hast noch keine?
1: Ich bin mit Finanzsachen ein bisschen hinten drin, muss ich sagen.
0: Fairerweise, du bist blutjung, 23. Das ist voll easy. Da hat es aber noch jemand anderes per Zufall im Studio. Der heisst Timo Meier und der ist nicht mehr blutjung, der ist schon über 30.
2: Ja, jetzt hast du das Gefühl, jetzt verwutschst du mich so richtig. Ich habe eine Säule 3 an, und zwar schon jahrelang.
0: Aber du hast auch Geld drauf. Oder hast du sie einfach...
2: Wenn ich ehrlich bin, sie ist pausiert im Moment.
0: Also schaut, für all die ohne dritte Säule oder wo sie gerade pausiert haben, ich habe gute Nachrichten.
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0: Wir helfen uns gegenseitig da. Wir haben eine Top-Community, das hat Janik bewiesen. Er ist SRF-Virus-Hörer, hat heute am Morgen im Gewinnspiel in unserem Musikquiz, im Krüsi-Musik, abgeräumt und hat mir so in einem Nebensatz gesagt, ich bin Banker. Das habe ich mir natürlich nicht zweimal sagen, da habe ich sofort die Tipps abgeholt. Und er hat erklärt, wieso die dritte Säule wichtig ist.
4: Es lohnt sich immer in die Vorsorge investieren oder ins Alter. Mit unseren zwei Säulen, die wir standardmäßig haben, wird es im Alter eher knapp. Und darum, jeder Rappen zählt, ist das Motto von SRF vielmals.
0: Stimmt.
4: Und darum würde ich sagen, das gibt dir Vorsorge auch. Und wenn es im Jahr vielleicht mal nur 1000 sind oder noch weniger, es lohnt sich eigentlich, etwas auf die Seite zu tun für das Alter, dass man dann auch im Alter ein schönes Leben hat.
0: Und eben der Isabel hat gesagt, sie kann sich beruhigen. Sie ist erst 23. Wenn ihr jetzt ein bisschen älter sind und Stress habt, fuck, ich hätte das schon lange machen sollen.
4: Es ist nie zu spät für die Vorsorge, würde ich dazu sagen. Das ist kein Problem. Da hat man noch viel Möglichkeiten. Und wichtig, Vorsorge immer investieren. Oder in der Regel würde ich sagen, immer investieren.
0: So, ihr zwei, habt ihr etwas gelernt?
2: Ich glaube, ich tue meine Endpausieren.
0: Ja?
2: Weil
0: 100 Stutz.
2: Ich würde im Alter gerne multiple 100 haben. Das ist sein.
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1: Hallo, am Freitag kommen wir gut Richtung Wochenende. Der Nachmittag der bringt uns 22 Grad maximal und ganz viel Regen. Wobei, der beruhigt sich dann wieder ein bisschen. Gegen Abend ist es dann trockener und gibt vielleicht da und dort sogar noch einen Sonnenstrahl.
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0: Teenage Sex and Death at Camp Miasma. Ich bin auch gestolpert, als ich den Titel gelesen habe. Das ist ein neuer Film. Und darum haben wir das sofort klären mit dem Luca Bruno. Er ist auf SRF 4 aus der Filmexperte. Und er hat den natürlich schon geschaut. Was zur Hölle ist das? Und also vor allem auch, was ist das für ein Titel?
1: Also ich habe schon jedes Mal ein schlechtes Gewissen gehabt, wenn ich in den letzten Tagen die Wörter in genau dieser Kombination irgendwo eingetippt habe. Teenage Sex and Death at Camp Miasma. Ich will gar nicht wissen, was Google jetzt über mich so denkt. Aber das Ganze ist, ich kann beruhigen, gar nicht mal so pervers oder so verstörend, wie vom Titel her vielleicht meinen könnte. Das ist nämlich ein neuer Horrorfilm, stimmt eigentlich nicht. Das ist mehr ein Horrorfilm über einen Horrorfilm mit zwei großartigen Schauspielerinnen im Mittelpunkt. Eine davon ist Gillian Anderson, wo egal wie alt man ist, man hat glaube ich irgendeinen Bezug zu einer, die Älteren von uns wegen Akte X, die Jüngeren wegen der Netflix-Serie Sex Education, wo sie ja auch eine Sexologin gespielt hat. Ist also wirklich sehr viel Sex.
0: Du sagst, ein Horrorfilm über einen Horrorfilm?
1: Der Film, der spielt auf mehreren Ebenen. Ganz oben, da steht Chris. Sie ist eine junge Filmemacherin, die die Chance bekommt, eine alte Slasher-Horrorfilmreihe aus den 80er wieder zu beleben dürfen. Für das geht sie an ursprünglichen drei Orten von diesen Filmen, zu dem Camp Miasma. Das sind so Sommerlager, Holzhütten in der Nähe von einem See. Und sie möchte dort ein paar Tage verbringen und ein bisschen Ideen sammeln, wie man denn das Remake von dieser Horrorfilmreihe machen könnte. Vor Ort trifft sie dann aber auf die Billy. Das wäre jetzt eben die Rolle von der Gillian Anderson. Die Billy war die Hauptdarstellerin von den alten Horrorfilmen aus dieser Reihe und sie lebt jetzt auch effektiv in diesem alten, stillgelegten Sommerlager. Und ja, ziemlich schnell, jetzt kommt der Sex ins Spiel, ziemlich schnell wird dann der Recherchetrip von der Chris zu einer sexuellen, aber eben auch surrealen Begegnung mit eben dieser Billy, gespielt von der Gillian Anderson.
0: Und alles in allem ist das eine Empfehlung.
1: Ja, ich sag's gerne nochmal, sehr, sehr tolle Gillian Anderson-Performance, generell sehr kreativ und spaßig umgesetzt, aber dann eben auch, wenn man Lust und Zeit hat, mit viel Tiefgang drin. Muss auch ehrlich sagen, dass mir nach dem ersten Mal schauen auch nicht ganz alles klar geworden ist, um was es in dem Film alles geht. Es ist ja nicht so, dass man jetzt den Film mit den anderen Horror-Hits von dem Jahr könnte vergleichen, wer ab und zu einen Horrorfilm schauen, hat vielleicht Obsession oder Backrooms gesehen. Der ist wirklich recht, recht anders, auch weil es halt noch viel mehr um Sex und auch um Organ was mir geht. Schaut einfach mal den Trailer. Ich glaube, ihr merkt ziemlich schnell, ob das hier etwas für euch ist oder ob es eben doch ein bisschen zu weird und zu Arthouse-Horror ist. Also ich habe ihn sehr, sehr gerne geschaut.
0: Es ist schon ein bisschen weird. Aber wenn der Luca Bruno, unser Experte, an mich sagt, etwas ist gut, dann stimmt es eben eigentlich immer. Darum, falls irgendetwas ausgelöst hat bei euch, etwas Gutes, dann könnt ihr den ab sofort in allen Deutschschweizer Kinos schauen. Ich sage jetzt den Titel nochmal. Teenage Sex and Death at Camp Miasma.
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1: Die Nachrichten von SRF von 13.30 Uhr mit Marco Kolle. Das Bundesverwaltungsgericht hat die strengeren Sicherheitsvorschriften für Eisenbahngüterwagen aufgehoben. Es hat europäischen Wagenhaltern Recht gegeben, die dagegen geklagt hatten. Das Bundesamt für Verkehr, das BAV, hatte diese strengeren Regeln erlassen. Die Räder von Güterwagen sollten so öfter kontrolliert werden. In der Folge verschärfte auch die EU die Sicherheitsvorschriften. Doch nun hat das Bundesverwaltungsgericht diese also aufgehoben. Was gilt denn nun in der Schweiz? Dazu sagt Bundeshausredaktor Andreas Stüdli.
2: Sicher ist, diese strengeren Regeln für Güterwagen, die kommen über die europäische Ebene bis Ende des nächsten Jahres und nicht bis Ende dieses Jahres, wie das BAV dies wollte.
1: Hintergrund für die strengeren Sicherheitsvorschriften ist der schwere Unfall eines Güterzugs im Gotthard-Basistunnel vor 3 Jahren. In der Schweizer Armee sollen weniger Soldatinnen und Soldaten Sexismus und Diskriminierung erfahren. Die Armee versucht, dieses Ziel mit verschiedenen Maßnahmen zu erreichen. Sie hat heute einen Zwischenbericht dazu präsentiert. So gibt es etwa ein anonymes Meldetool. Und Rekruten und Rekrutinnen müssen sich in einer Online-Schulung mit Sexismus und Diskriminierung auseinandersetzen. Die Armee sieht erste Erfolge, so würden sich mehr Menschen, auch Männer, bei der zuständigen Fachstelle melden. Die Maßnahmen beruhen auf einer Studie, die der Bund in Auftrag gegeben hatte. Eine Folgestudie soll dann im Jahr 2028 zeigen, ob die Maßnahmen etwas gebracht haben. Nach einem Brand in Thusis im Kanton Graubünden werden weiterhin 5 Personen vermisst. Das Feuer brach in der Nacht aus in einem Haus, in dem sich ein Restaurant und mehrere Wohnungen befinden. 8 Personen wurden verletzt, 2 von ihnen schwer, wie die Kantonspolizei Graubünden mitteilt. Insgesamt 14 Menschen konnten das brennende Gebäude verlassen. In dem Haus wohnten vor allem Einzelpersonen in kleinen Studios. Knapp 100 Einsatzkräfte verschiedener Feuerwehren waren im Einsatz.
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0: Weiss er, wie man gute Musik macht? Das ist der Rapper Tyga. Und ja, es ist wirklich ein bisschen erstaunlich, was da jetzt gerade von ihm gekommen ist. Alles tönt so. Auf seinem neuesten Album. Es heisst Starface und es ist wirklich ein Güssel. Ich sag's euch ehrlich, es ist einfach etwas. Und das ist meine bescheidene Meinung, aber es, wirklich die ganze Welt hat sich darüber aufgeregt. So ein ganz berühmtes Musikmagazin zum Beispiel hat es im neuen Album 0 von 10 Punkten gegeben. Und das hat es noch nie gegeben in der Geschichte. Jetzt kommt eben der Grund, Freunde. Er hat die Hälfte von diesem Zeug einfach mit KI gemacht. Und der Claudio Landolt, SRF-Musikexperte, sagt, ja, es ist sicher auch wegen dem schlecht angekommen. Einfach, dass man schon im Vorhinein weiss, es ist halt nicht menschengemacht.
1: Einerseits und andererseits, dass sich der ursprünglich etablierte Rapper Tyga plötzlich in einem schlecht sitzenden 80er-Popkleid neu erfindet und eins auf schlechte The Weeknd-Kopie macht, das stößt auf.
0: Ja, und jetzt ist natürlich die Frage, muss man dem Fall an dieser Stelle sagen, ja, KI-Musik hat keine Zukunft, das ist der Beweis dafür. Vielleicht jetzt auch nicht gerade 100%.
1: Aber vielleicht auch einfach ein gescheiterter Versuch, mit der KI ein Experiment zu wagen. Der Tyga sagt übrigens selber, er hätte eigentlich gesungen, das sei also nicht alles KI. Aber da sieht man ja nie wirklich dahinter, wie das alles gelaufen ist. Vielleicht hat er auch einfach schlechte Synthes gewählt und gestabig arrangiert und sich so ein bisschen an zu viele Sachen orientiert, die es schon gibt. Aber was das Album trotz allem zu einem spannenden Unfall macht, ist, was es auslöst.
0: Ein spannender Unfall finde ich sehr einen schönen Beschreib für das neue Album «Starface» von Tyga. Aber ganz ehrlich... Früher, da hat er noch richtig jetzt gemacht. Ich glaube, wir bleiben bei denen. Das ist der Tyga für euch zusammen mit dem Offset Taste am 6:45.

0: Was ist denn das für ein Hagu geiler Banger, um da den Freitagnachmittag rein zu starten? Avicii, Rest in Peace, zusammen mit dem Aloy Black und Wake Me Up. Jetzt ist es 2.
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0: An dem nassen Freitag, wo es dann aber vielleicht doch noch ein paar Aufhellungen geben sollte, von Westen her, gibt es so ein bisschen Sonne, die da tatsächlich kommt. Ob die jetzt mal durchdrücken, bezweifle ich mal noch. Trotzdem so Temperaturen zwischen 17 und 21 Grad. Morgen gibt es dann aber schon wieder ein paar Sonnenstunden.

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2: Und mit super Good News an dem Freitagnachmittag. Neuem Sound nämlich vom Sido.
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2: genau, aber nicht schlechtes Vorbild. Da können wir ja alle schon auswendig. Sondern eine neue Single, die heute rausgekommen ist und die heisst Issa.
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2: Paar. Einer zum Verlieben ist er, definitiv der Sido. Ist die erste Vorab-Single. Tatsächlich, er hat heute nämlich gerade auch noch ein weiteres Album angekündigt, das heisst Frieden. Kommt am 27. November, freue ich mich riesig drauf. Der Sido ist also back. Und wir hören natürlich rein in die erste Single, die er rausgegeben hat. Issa gibt es da die nächste halbe Stunde auf eurem Lieblingssender.
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2: Genau der.

0: Return to Sender, 10 ab 2. Der Freitag wäre nicht der Freitag, wenn es nicht so ein geiler Tag mit neuer Musik wäre.
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0: Und der Sido wäre nicht der Sido, wenn er nicht gefühlt ein paar zwei Jahre ein Album würde rausgeben würde.
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0: Ach, das ist doch ein Träumli. Ich muss wirklich sagen, Sido, glaube ich, einer, der mich mein ganzes Leben lang nie enttäuscht hat, wenn er wieder einen neuen Song rausgegeben hat. Und einfach konsequent immer guten Shit gemacht hat. Muss ich wirklich sagen, der Sido hat ein neues Album angekündigt. Am 27. November kommt es, heisst Frieden. Und heute schon mal einen ersten Vorgeschmack auf das. Issa heisst die Single, gefällt auch unserem Musiknerd Timo Meier.
3: Wir haben ein Announcement bekommen, wo wir zuerst noch nicht so recht gewusst haben, was kommt da. Und jetzt ist eigentlich recht klar gewesen, was da kommt. Nämlich ein Sido, der sich ein bisschen verabschiedet hat von einer Zeit, wo er ein bisschen sanfter tönt hat, wie da zum Beispiel. Ich kann dir aber sagen, jetzt wenn dir so die sanften Sido-Klänge nicht so gefallen haben, dann wird der neue Song Issa sowas von deinem Shit sein.
0: Ja, es ist wirklich, es erinnert ein bisschen an den guten alten Sido, wo man irgendwie auch kennt. Er ist deep, er ist ehrlich, er hat sehr gute Rhymes drin, wie immer. Und am Schluss gibt es sogar eine kleine Überraschung, wo wir uns gefragt haben, ist echt das sein Sohn auf dem Song?
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0: Und wegen ja, wir haben es nicht ganz herausgefunden.
3: Ich habe eben nicht getraut, das zu mutmassen. Also auf diesen Snippets auf Insta ist schon auch ein Kiddo zu sehen. Aber es ist jetzt nicht so krass ausgewiesen. Also es ist so ein bisschen ein verstecktes Featuring. Und wenn es so ist, ich meine, dann Gänsehose.
0: Gänsehose, wirklich. Ich finde es sehr geil, so oder so, wenn ihr irgendwie Infos habt, wenn ihr irgendwie herausfindet, ob ich das wirklich der Sohn vom Sido ist, könnt ihr uns gerne schreiben via WhatsApp auf 079-909-1333. Der Sido ist also zurück. Ende November kommt sein Album. Und wir hören rein in die neue Single Issa. Hell begeistert an dem Freitag.

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1: Der Sido mit Issa. Ganz neue Single, heute rausgekommen. Wir freuen uns auf Ende November, wenn dann sein Album «Frieden» rauskommt. Und eben haben vorher dann noch ein bisschen sinniert, dass der Sohn ist, der da am Schluss die letzten Ziele noch rappt. Und man muss ja sagen, sein Sohn bedeutet dem Sido wirklich sehr viel. Er macht sich auch regelmässig Sorgen um seine Kinder.
2: Mein grösster Albtraum ist, wenn einem meiner Kinder was passieren würde. Das ist wirklich, das ist... Da läuft es mir den Rücken runter. Das ist, egal was, das ist für mich das Schlimmste, was ich mir vorstellen kann.
1: Ja, und lustigerweise in der umgekehrten Rolle, der Sido als Sohn hat eben auch so ein bisschen seine Ängste und seine Probleme, sogar Daddy-Issues, hat er mal gesagt.
2: Ich wusste das alles gar nicht, mit Daddy-Issues und so. Ich wusste das nicht, das weiß ich erst seit kurzem. Ich dachte immer, dass mir wirklich mein Vater nicht gefehlt hat und dass ich wahrscheinlich einer der Menschen bin, die das voll klarkommen ohne Vater, die einfach nur eine Mutter braucht und dann so, aber das war halt ein Trugschluss. Ich hatte auch nie gedacht, dass es überhaupt ein Männer-Issue sein kann. Ist es aber tatsächlich sehr. Ich kenne viele Männer mit Mama-Issues. Das kenne ich. Und das ist auch wirklich hart und schlimm. Und aber dass ein Mann auch Daddy-Issues haben kann, war mir nicht bewusst.
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1: Noch mein neuer Sound, der heute rausgekommen ist, gehört den heute Nachmittag noch bei uns auf SRF-Virus. Jetzt aber auch wirklich ein grandioser Banger, der schon ein bisschen über ein Jahr alt ist. Kommt von der Ray. Ist nicht auf ihrem neuen Album drauf, aber das war so ein bisschen das erste Lebenszeichen seit längerem. Und ich finde es insane. Ist ja auch vom Produzent Mark Ronson. Und was der anlangt, ist halt auch alles goldig.

0: Gemütlicher Sound für den Freitagnachmittag von Cabrio und dem Billy Otto. We said love, 2:30, Zeit für ein News Update.
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2: Die Nachrichten von SRF 2:30 mit Basil Koller. Den Güterverkehr auf der Schiene sicherer machen. Dieses Ziel hatte sich die Schweiz vorgenommen nach dem schweren Unfall mit einem Güterzug vor 3 Jahren im Gotthard-Basistunnel. Der Bund hat darum schärfere Sicherheitsauflagen für die Güterwaggons beschlossen. Diese Vorschriften hat nun aber das Bundesverwaltungsgericht aufgehoben. Es hat europäischen Wagenhaltern Recht gegeben, die dagegen geklagt hatten. Zusätzlich zur Regelung des Bundesamts für Verkehr BAV in der Schweiz hatte sich der Bund auch auf europäischer Ebene für strengere Regeln stark gemacht. Erfolgreich, denn letzte Woche wurde bekannt, dass die EU die Schweizer Regeln übernimmt. Stellt sich also die Frage, was nun gilt? Dazu sagt Bundeshausredaktor Andreas Stüdli.
3: Es gilt, dass diese strengeren Regeln kommen über die europäische Ebene bis Ende des nächsten Jahres und nicht bis Ende dieses Jahres, wie das BAV das in seiner Verfügung wollte. Die Schweiz, die war ja zweigleisig vorgegangen, also eben mit diesen Bemühungen auf der europäischen Ebene und mit Maßnahmen in der Schweiz. Das Vorgehen auf europäischer Ebene, das war erfolgreich, weil die europäischen Aufsichtsbehörden der Schweiz weitgehend entgegengekommen sind. Was das Vorgehen in der Schweiz angeht, da hat das Bundesverwaltungsgericht hier nun die Bremse gezogen,
2: sagt Bundeshausredaktor Andreas Stüdli. Zwei weitere Meldungen aus der Schweiz. Die Zürcher Verkehrsbetriebe müssen die geplante Verlängerung zweier Tramlinien vorerst aufschieben. Und zwar, weil Tramfahrerinnen und Chauffeure fehlen. Eigentlich sollten die Linien 6 und 10 zum Fahrplanwechsel im Dezember verlängert werden. Wegen des Personalmangels erfolgt dies nun erst kommenden Mai. Und ein drohender Hangrutsch hat auf der Zugstrecke zwischen Bern und Freiburg zu Einschränkungen geführt. Wie die SBB schreiben, löste nach starken Regenfällen ein Überwachungssystem Alarm aus. Zudem lagen Steine auf der Strecke zwischen Törishaus und Schmitten. Inzwischen fahren die Züge wieder planmäßig.
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4: Jetzt hat das heute nochmal schön abgesagt hier und es bleibt noch ein bisschen nass. Kann aber trotzdem auch noch ein paar Aufhellungen geben von Westen her. Temperaturen haben wir so bei 17 bis 21 Grad.
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4: Ja, und live mit euch heisst aber, dass ihr da auf Virus auch ab und zu mal sagen dürft, wenn ihr irgendwie eine gute Idee habt, wenn ihr irgendetwas inputen wollt. Und genau das ist gemacht worden. Nämlich von der Carla, die hat mir da ein WhatsApp geschrieben und gesagt, hey, ich würde wirklich gerne die Melanie, mein mega tolle Bürogespendli, mit einem absoluten Banger überraschen. Wir hören immer im Büro Virus und wir machen eine gute Arbeit. Dann ich denke, ja gut, wenn wir mir da so Honig ums Maul umschmiert, dann müssen wir das natürlich auch erfüllen. Und jetzt wünschen Sie sich den Cypher 25 vom Julix, dem Astro Burger und dem Anru. Und ich würde sagen, der ist für dein Büro gespendet. Liebe Carla, let's go. Viel Spass, Melanie.
6: Alright. Hey!

0: nicht hier.
1: Von Quilla Mafia, der Julix, der Andro und der Astro Burger. Cypher 25 hat sich da eine Carla gewünscht. Für die Melanie. Viel Spass und einen guten Freitag.

The Killeroy mit Love Again. Passt ein bisschen in den Assi. Ein bisschen triste Freitagnachmittag rein. Vielleicht brauchen wir etwas, das die Laune ein bisschen aufhält. Ach ja, der klingt doch gut. Der gefällt mir irgendwie noch. Lassen wir ihn doch mal ab. Passen wir mal ein bisschen rein.

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1: Ja, ja, der Bobby McFerrin ist das gewesen, natürlich, mit seinem Don't worry, be happy. Und ihr wisst, was das heisst.
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1: Immer wenn der Song läuft, bei uns gibt es natürlich eine Person, die uns da möglichst schnell via WhatsApp schreibt, respektive die schnellste, die gewinnt. Ganz viel schreiben da. Es ist ja unglaublich, wie das funktioniert. Es haben so wirklich 30, 40 Leute gerade geschrieben. Aber leider gibt es nur jemanden, wo der schnellste ist. Und das war heute der Lino aus Schaffhausen. Und er hat schnell angerufen.
3: Ja?
1: Ja, hallo, da ist der Fiso vom SRF Virus. Wer ist da?
3: Da ist der Lino Dux.
1: Hi, Lino, grüezi wohl. Jetzt hast du da mir geschrieben bei Happy. Wieso hast du das geschrieben?
3: Ja, wegen dem Lied.
1: Aha, was ist denn, wenn das Lied ist?
3: Wenn das Lied ist, dann sollte ich das schreiben. Wenn ich der Erste bin, dann tue ich.
1: Genau, so ist es nämlich. Gratuliere.
3: Super, danke vielmals.
1: Ich gratuliere dir. Du hast, weißt du, was du gewonnen hast? Eine Glassemaschine. Das ist mal geil, nicht?
3: Eine Glassemaschine.
1: Eine Glassemaschine. Hast du gerne Glasse?
3: Ja, sehr, ja. Und die ganze Familie auch, ja.
1: Ah, super, super. Was ist dein Lieblingsklasse?
3: Also so aus dem Spa ist Maxibon.
1: Maxibon, okay, ja, dann weiss ich nicht, ob du das mit dieser Glassemaschine reinbringst.
3: Ja, aber Facciatella, bin ich sicher. Ja.
1: Das ist auch gut, sehr gut. Sehr geil. Ja, super. Dann wünsche ich dir viel Spass damit, auch wenn jetzt der Sommer vorbei ist. Eine Glassemaschine kann man immer brauchen, oder?
3: Ja, ja. Ja, dann noch nächstes Sommer.
1: Ja, super, super. Und du bist wirklich ultra schnell gewesen, he? Du hast also wirklich wahrscheinlich den ersten Ton gehört, das Handy verzückt.
3: Ja, ich sage 2 Sekunden.
1: So gut, wirklich. Ich habe wirklich selber geschaut. Ich habe kaum den Satz fertig geredet, schon hat es da gerebelt auf WhatsApp. Hast du noch irgendwie einen Tipp an alle anderen, die auch mal gewinnen wollen bei Don't Worry, Be Happy? Was muss man machen, dass man das schafft?
3: Ja, ich hätte gesagt, auf die Einstellung kann man so eine Spirit einstellen, dass das Handy nicht ausgeht. Und natürlich die Nachricht vorbereiten.
1: Ah, schau jetzt. Das finde ich sehr
3: und dann,
1: gut.
3: Wenn man es hört, dann gerade abschicken.
1: Okay, super. Genial. Ja, gratuliere, Lilo. Super gemacht.
3: Danke vielmals.
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1: happy. Der Lino aus Schaffhausen war der schnellste. Ich münd einfach zack, zack, zack sein. Aber ja, probiert doch das einmal, wie der Lino. Einfach die Sperre rausnehmen und die Nachricht schon mal eintippt habe Virus. Und vielleicht klappt es ja bei euch auch nächste Woche. Weil, guess what? Wir haben noch 2. Glassemaschine. Geht also nächste Woche noch mal so eine zu gewinnen. Einfach schnell schreiben. Irgendetwas schreiben, dass wir es checken, was ihr meint, wenn der Song läuft bei uns in der Playlist.

0: C'est ça, mit ihrem Good Taste of Virus. Jetzt ist es 3.
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0: Für uns ein bisschen gemischt. Heute Morgen hat es ja wirklich gut abgetan. Jetzt könnte es von Westen her also ein bisschen Aufhellungen geben. Vielleicht ein paar trockene Stunden und etwa 17 bis 21 Grad. Morgen ist dann sogar wieder ein bisschen Sonne angesagt.

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0: Und ich wüsste es ja, ich kenne mich ja, ich mache einfach gerne Leute glücklich. Und ist recht, wenn sie mir da per WhatsApp ins Studio schreiben heute am Nachmittag. Weil manchmal ist man auch ein bisschen allein da als Radiomoderator. Und wenn wir irgendwie wenn das Grüßli durchgeben auf 079-909-1333, dürfen ihr das jederzeit mega gern. Und der Kev hat das auch gemacht, hat aber natürlich das auch ein bisschen ausgenutzt zu seinem Kunsten. Er hat nämlich gesagt, schau jetzt da, mein Arbeitskollege, der Basti, der sitzt gerade vis-à-vis von mir. Und wir sind allein im Büro und wir warten eigentlich, bis endlich Weekend wird. I can relate, Bruder. Und darum machen wir uns doch all zusammen den Freitagnachmittag ein bisschen schöner. Er hat nämlich gesagt, ich würde mir gerne den Song Coco Chanel vom Apache 207 wünschen. Und das machen wir doch für euch beide, für den Kev und für den Basti. Viel Spass.
1: Oh,

Bella Kay ist das. Auf Virus, Musik machen, Texte schreiben, das ist eine grosse Kunst, die man natürlich beherrschen muss, wenn man einen Hit kreieren will, oder? Stimmt mittlerweile nicht mehr so ganz. Ja, mit KI kann ja wirklich jeder Böck mittlerweile Musik machen. Und eigentlich auch die, die sie ja sonst theoretisch könnten. Das ist nämlich der Taiga. Damals mit seinem Rack City voll durchgestartet, voll der Maxi. Und jetzt hat er gefunden, ich gebe doch ein KI-Album raus. Das heisst Starface. Und es tönt

0: der Claudio Landolt von der Musikredaktion hat reingelassen. Und find, ja, irgendwie hört man es raus, irgendwie weiss man nicht so recht, was das ist.
1: Aber vielleicht auch einfach ein gescheiterter Versuch, mit der KI ein Experiment zu wagen. Der Taiga sagt übrigens selber, er hätte eigentlich gesungen, das sei also nicht alles KI. Aber da sieht man ja nie wirklich dahinter, wie das alles gelaufen ist. Vielleicht hat er auch einfach schlechte Synthes gewählt und gestabig arrangiert und sich so ein bisschen an zu viele Sachen orientiert, die es schon gibt. Aber was das Album trotz allem zu einem spannenden Unfall macht, ist, was es auslöst.
0: Ja, weil jetzt hat er natürlich die Weltöffentlichkeit bei sich, also man kann sagen, gute Promo.
1: Über das Album würden wir jetzt nämlich nicht reden, wenn nicht die KI-Beschuldigung im Raum wirst du und es nicht ein Null dafür verteilt worden wäre. Übrigens, der erste Null auf Pitchfork seit 19 Jahren. Also so ein radikales Urteil macht natürlich auf Social Media all sofort zum Musikjournalist, wo auch noch ihren Senf dazugeben. Und das ist eigentlich ja gar nicht einmal so schlecht. Das Album werden wir bestimmt in 10 Jahren nicht mehr hören. Aber im besten Fall lernt es uns, über den Wert von Musik zu diskutieren.
0: Ja, und sind wir ehrlich, über den Taiga habe ich jetzt also, glaube ich, auch etwa 10 Jahre nicht mehr nachgedacht. Und da ist er wieder, zwar vielleicht mit einem scheiss KI-Album, aber wer weiß, wenn er seit 2 Jahren wieder ein richtiges Album macht, hat er wahrscheinlich alle wieder in der Tasche. Einen kleinen Präzedenzfall hat er da geschaffen, aber auch die grossen Hits damals. Und darum hören wir einen von dort anstatt KI-Musik. Der Shrek City. Menschen gemacht vom Taiga.
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0: komisch, wenn nicht. Ed Sheeran mit Shape of You gibt es gerade als erstes nach der halben Vier. Aber natürlich wie wir um halb vier aus zuerst einmal ein News-Update mit allem, was da auf der Welt so läuft.
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2: Die Nachrichten von SRF um halb vier mit Basil Koller. Weil es in den letzten Tagen und Stunden geregnet hat, haben mehrere Kantone ihre Feuerverbote gelockert. Dort gilt nun kein absolutes Feuerverbot mehr. Im Wald oder in Waldesnähe ist es aber fast überall weiterhin verboten, Feuer zu machen. Die Maßnahmen gelockert haben nun die Kantone Zug, Thurgau und Appenzell-Ausserrhoden. Im Kanton Bern ist das Verbot in einzelnen Verwaltungsregionen gelockert worden. Das haben diese Kantone mitgeteilt. Ganz gelockert hat die Maßnahmen das Tessin. Dort gilt nun gar kein Feuerverbot mehr. Gemäß Angaben des Bundes ist die Waldbrandgefahr in vielen Kantonen noch immer groß oder sehr groß. Zwei Meldungen aus der Schweiz in Kürze und da geht es zunächst auch um die Trockenheit. Die Migro unterstützt Landwirtschaftsbetriebe, die wegen der Trockenheit in finanzielle Schwierigkeiten geraten sind. Die Detailhändlerin stellt dafür 2 Millionen Franken zur Verfügung. Das außergewöhnliche Wetter habe in vielen Regionen zu Ernteausfällen und geringeren Futtererträgen geführt, schreibt die Migro. Verteilt werden die Gelder über eine Stiftung, die dem Bauernverband nahesteht. Und die Zürcher Verkehrsbetriebe müssen die geplante Verlängerung zweier Tramlinien vorerst aufschieben. Und zwar, weil Tramfahrerinnen und Chauffeure fehlen. Eigentlich sollten die Linien 6 und 10 zum Fahrplanwechsel im Dezember verlängert werden. Wegen des Personalmangels erfolgt dies nun erst im kommenden Mai. Und jetzt ins Ausland. Die Behörden in Lettland haben erneut einen versteckten Tunnel an der Grenze zu Belarus entdeckt. Darauf aufmerksam wurden sie bei der Festnahme von 28 Personen, die illegal ins Land gekommen waren. Bei weiteren Abklärungen habe der Grenzschutz dann den Tunnel unter dem Grenzzaun entdeckt, sagen die Behörden. Bereits letzte Woche hatte Lettland einen solchen Tunnel aufgespürt. Auch in Polen und Litauen wurden wiederholt unterirdische Schleichwege entdeckt, durch die Migranten von Belarus aus in die EU-Staaten gelangten. Die drei Länder haben Belarus wiederholt beschuldigt, gezielt Migrantinnen und Migranten aus anderen Ländern an die Grenze zu bringen.
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3: An gewissen Orten gibt es noch ein bisschen Regen, von Westen her kommen aber tatsächlich noch ein paar Aufhellungen heute. 17 bis 21 Grad haben wir da aktuell und morgen gibt es sogar wieder den einen oder anderen Sonnenstrahl. Jetzt kommt er, unser Eddie. Mit einem von seinen grössten Hits. Shape of You wünsche ich einen schönen Freitag.

0: DJ Snake und Hamza Al-Farisi mit Jana. Viertelstunde noch, dann ist es 4 Uhr. Fred Again kennt jeden und jede, oder? Britischer DJ-Produzent, der mit der halben Musikindustrie zusammengeschafft hat und selber eigentlich so ein bisschen den elektronischen Sound schon fast revolutioniert hat. Und seit der Fred Again eigentlich Sound macht, muss man sagen, sind natürlich auch ganz viel in seinem Stil nachgekommen.
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0: Und ich würde jetzt einfach mal so behaupten, der deutsche Fred Again, der heisst Bunt.

0: fahre vielleicht ein bisschen mehr die Fred Again Lane und mit dem da so richtig durchgestartet ist. Trippin. Der Riesenhit vom Bund und der Mapei. Ja, da hat er auch sogar in den USA einen Hype auslösen. Und die Linie, die fährt der Bund jetzt offenbar weiter, weil eine neue Single hat er heute rausgegeben, wo I Will Find You heisst. Super Sound, kann man gar nicht falsch machen. Und gefällt auch unserem Musiknerd, Timo Meier.
1: Hey, es ist unglaublich, Bund ist eh am Touren die ganze Zeit. Hat auch, in der, wie du gesagt hast, in den Staaten schon einen riesen Hype, eben mit dem Song «Trippin», das ist dort so ein Anthem geworden. Also Bund kann dort jedes Festival reinsteppen, den Song spielen und die Leute gehen nuts. Und auf das kann man, muss man, darf man stolz sein. Ich finde auch, es ist absolut gerechtfertigt, dass das so läuft für Bund. Es ist einfach absolut gut, finde ich.
0: Ja, finde ich definitiv auch. Und ich glaube, er könnte die Musik auch ruhig noch ein bisschen weiterentwickeln, weil das Teil so von Fred Again, so ein bisschen das teils melancholische, teils auch so ein bisschen, wie soll man das sagen, einfach so ein bisschen eigene auf der Techno-Schiene, auf der elektronischen Schiene. Ich glaube, von dem darf es ruhig noch ein bisschen etwas geben. Bunt mit I Will Find You, ganz eine frische Single heute rausgekommen, hören wir jetzt da.

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0: Aber Red, too fast to live, too young to die, heisst der Song, richtig episch. Jetzt ist es 4.
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0: Ja, ja, und es hat mal wieder gut abgetan, heute Morgen. Aber es könnte noch eine kurze Nacht. Jetzt dazwischen gibt es zwar so ein bisschen Aufhellungen, die von Westen her kommen. Es bleibt aber sehr kühl mit 17 bis 21 Grad. Sonne ist da aber am Wochenende schon wieder angesagt, aber dann mit angenehmen 20, 22 Grad.

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4: Und für alle, die den Pablo ein bisschen vermissen hier auf SRF Virus, der ist leider immer noch in der Sommerpause, macht wirklich gefühlt ewig lange Sommerpause. Ich weiss gar nicht, wie viel Guy Pirinias und Beachvolleyball der schon rumgeschossen hat den Sommer. Aber ihr müsst noch ein bisschen Geduld haben, bis Ende August, respektive bis im September, wenn dann der wieder zurück ist. Aber die führen euch das da für euch. Dort auch wie Bounce, oder? Luca Hanni und Elena Fluri. Die beiden, die den Film «Ewige Liebe» gemacht haben und miteinander ein Duett gesungen haben. Und genau die Elena Fluri, die hat jetzt eben neue Musik draus. Timo Meier, Musiknerd auf Virus.
5: Also über das Schauspieltalent wage ich da nicht zu urteilen, weil das ist nicht mein Metier. Aber über die Musik können wir sehr gerne reden. Da haben wir nämlich jetzt eine EP bekommen von der Elena Fluri. Sie heisst «Patterns Breaking» und ich kann euch sagen, wenn ihr gerne sanfte Klänge habt, vielleicht habt ihr das vorher in dem kurzen Schnipsel schon gehört, also es ist jetzt da nicht so direkt voll in die Fresse, sondern ihr dürft euch ein bisschen drin hineinsinken lassen. Und von dieser «Patterns Breaking» EP habe ich euch auch einen Song mitgebracht, den ich gesagt hat, gehen wir doch einfach mal rein.
4: Ja, let's go. Die Elena Fluri. Neue EP hat sie rausgegeben heute. Schweizer Musikerin. Wir hören drin Song «Great Idea».

0: Die Marine ist das Künstlerin aus der Westschweiz, da auf Virus. Jetzt hat es abgekühlt. Jetzt ist es wieder angenehm. Aber der Sommer 26 war ja wirklich crazy. Gewesen. Und trotz teils 35 Grad strahlend im Sonnenschein, richtigem Inselwetter hier in der Schweiz, sind die Leute den Sommer wieder in die Kinos geströmt.
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0: Und vielleicht gibt es ja bald einen neuen Kino-Hit. Unser Supernerd Luca Bruno hat nämlich einen dabei, der heisst Teenage Sex and Death at Camp Miasma.
2: Out here, there are certain nights when you just get this feeling that some psycho killer is gonna chop you up into a million little pieces.
3: I don't want to make another dumb sequel in the Camp Miasma franchise. I don't want to make a remake of a remake of a remake. I want to make something that feels fresh and new.
2: If you've seen his movies, you know he always calls back.
0: Ja, eben so tönt er, ein bisschen creepy kann man sagen. Und eben, er heisst Teenage Sex and Death at Camp Miasma. Der Luca Bruno, unser Filmnerd, hat nicht geschaut. Und der Titel, das ist schon ein bisschen speziell, oder?
4: Ja, also ich habe schon jedes Mal ein schlechtes Gewissen gehabt, wenn ich in den letzten Tagen die Wörter in genau dieser Kombination irgendwo eingetippt habe. Teenage Sex and Death at Camp Miasma. Ich will gar nicht wissen, was Google jetzt über mich so denkt. Aber das Ganze ist, ich kann beruhigen, gar nicht mal so pervers oder so verstört, wie man vom Titel her vielleicht meinen könnte. Das ist nämlich ein neuer Horrorfilm, stimmt eigentlich nicht. Das ist mehr ein Horrorfilm über einen Horrorfilm mit zwei großartigen Schauspielerinnen im Mittelpunkt. Eine davon ist Gillian Anderson, wo egal wie alt man ist, man hat glaube ich irgendeinen Bezug zu einer, die Älteren von uns wegen Akte X, die Jüngeren wegen der Netflix-Serie Sex Education, wo sie ja auch eine Sexologin gespielt hat. Ist also wirklich sehr viel Sex.
0: Ja, und

0: Ein Horrorfilm über einen Horrorfilm. Also was bedeutet das genau?
1: Der Film, der spielt auf mehreren Ebenen. Ganz oben, da steht Chris. Sie ist eine junge Filmemacherin, die die Chance bekommt, eine alte Slasher-Horrorfilmreihe aus den 80ern wieder zu beleben dürfen. Für das geht sie an ursprünglichen drei Orten von diesen Filmen, zu dem Camp Miasma. Das sind so Sommerlager, Holzhütten in der Nähe von einem See. Und sie möchte dort ein paar Tage verbringen und ein bisschen Ideen sammeln, wie man denn das Remake von dieser Horrorfilmreihe machen könnte. Vor Ort trifft sie dann aber auf die Billy. Das war jetzt eben die Rolle von der Gillian Anderson. Die Billy war die Hauptdarstellerin von den alten Horrorfilmen aus dieser Reihe und sie lebt jetzt auch effektiv in diesem alten, stillgelegten Sommerlager. Und ja, ziemlich schnell, jetzt kommt der Sex ins Spiel, ziemlich schnell wird dann der Recherchetrip von der Chris zu einer sexuellen, aber eben auch surrealen Begegnung mit eben dieser Billy, gespielt von der Gillian Anderson.
0: Ja, und vom Luca gibt's eine Empfehlung.
1: Ja, ich sag's gerne nochmal, sehr, sehr tolle Gillian Anderson Performance, generell sehr kreativ und spaßig umgesetzt, aber dann eben auch, wenn man Lust und Zeit hat, mit viel Tiefgang drin. Muss auch ehrlich sagen, dass mir nach dem ersten Mal schauen, auch nicht ganz alles klar geworden ist, um was es in dem Film alles geht. Es ist ja nicht so, dass man jetzt den Film mit den anderen Horror-Hits von diesem Jahr könnte vergleichen, wer ab und zu einen Horrorfilm schauen, hat vielleicht Obsession oder Backrooms gesehen. Der ist wirklich recht, recht anders, auch weil es halt noch viel mehr um Sex und auch um Orgasmen geht. Schaut einfach mal den Trailer. Ich glaube, ihr merkt ziemlich schnell, ob das hier etwas für euch ist oder ob es eben doch ein bisschen zu weird und zu Arthouse-Horror ist. Also ich habe ihn sehr, sehr gerne geschaut.
0: Teenage Sex and Death at Camp Miasma. Ab sofort in allen Deutsch-Schweizer Kinos.
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0: Das ist der Drake. Mit Roadtrips. Das Jahr ist er wieder zurückgekommen. Nicht mit einem, nicht mit zwei, sondern mit drei ganzen Alben. Und der Song Roadtrips ist dort auch irgendwo auf einem von diesen drei versteckt. Schalbi 5 jetzt. Zeit für ein News-Update. Die wichtigsten Meldungen hat Marco Koller.
1: 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Bundesrat Albert Rösti hat eine Krisensitzung zum Thema Wald und Trockenheit einberufen, auf Druck des Waldeigentümerverbands. Das bestätigen die Teilnehmenden gegenüber SRF. Zum Inhalt der Sitzung ist nichts bekannt, beide Seiten sprechen aber grundsätzlich von einem guten Treffen. Hintergrund ist, dass der Bund bei Klimamaßnahmen für den Wald sparen will. Weil es in den letzten Tagen und Stunden geregnet hat, lockern weitere Kantone ihre absoluten Feuerverbote. Etwa die Kantone St. Gallen und Thurgau. Feuer im Wald und in Waldesnähe sind aber weiterhin verboten. Im Kanton Zug ist Bräteln neu auch im Wald wieder erlaubt, aber nur auf fest eingerichteten Feuerstellen. Der Verkehrsclub der Schweiz, der VCS, verlangt einen Mindestabstand für das Überholen von Velos. Er hat eine Studie in Auftrag gegeben. Laut dieser ist der Überholabstand in 80% der Fälle kleiner als 1,5 Meter. Das ist der Abstand, der von vielen Velofahrerinnen und Fahrern als sicher empfunden wird.
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0: So, und jetzt gehen wir da langsam Richtung Wochenende in ein, ja, so ein bisschen gemischtes Wochenende. Heute kann es noch einmal zur Nacht vor allem ein bisschen runtertun. Sonst kommt jetzt da sogar noch so ein bisschen Aufhellung von Westen her. Temperatur aber kühl mit 17 bis 21 Grad. Morgen auch so bis 22 Grad, aber wieder ein bisschen sonniger. Let's go, Weekend. Na, na.

0: December. Da Virus 20 Minuten an, dann ist es 5 Uhr. Er ist so richtig durchgestartet. Damals mit seinem Rack City, der Taiga. Bounce zwar noch in der Sommerpause, aber der Taiga war natürlich immer gut im Hip-Hop-Game. Und darum haben wir auch hier wieder einiges als Thema. Leider aber ein bisschen im Negativen. Everything spins in circles. Ja, nach Hip-Hop tönt das schon mal nicht. Und menschengemacht ist es eben auch nicht so ganz. Er hat nämlich ein KI-Album rausgegeben, der Taiga, wo doch schon so ein bisschen viel weirde Synthes drauf hat. Für das KI-Album hat er richtig schlechte Kritik bekommen. Und null Punkte. Null Punkte, Claudio Landolt von der Musikredaktion.
1: Ja, es ist eben nicht einmal nur ein Eis, es ist noch tiefer, es ist ein Null. Und die Note hat es vom Online-Musikmagazin Pitchfork. Das einflussreichste Musikmedium, wenn es so um Pop in allen Facetten geht. Und Pitchfork schreibt, dass rein die Existenz von dem Album Starface vom Taiga die Welt einen schlechteren Ort mache. Die Fans sind entrüstet, die Kommentarspalten schäumen und ein renommierter YouTube-Musikkritiker urteilt, das Album ist nicht nur nicht gut, sondern keine Musik.
0: Das ist wirklich richtig übel, wenn man wirklich weiss, sein Album hat die Welt zu einem schlechteren Ort gemacht. Es hat sich auch wirklich sehr schlecht verkauft in der ersten Woche, gerade mal 2000 Mal, was für so einen internationalen Superstar, also wirklich gar nichts ist. Und trotzdem muss man sagen, jetzt, wo alle darüber reden, ist sie irgendwie auch Promo.
1: Über das Album würden wir jetzt nämlich nicht reden, wenn nicht die KI-Beschuldigung im Raum würde und es nicht ein Null dafür verteilt worden wäre. Übrigens, der erste Null auf Pitchfork seit 19 Jahren. Also so ein radikales Urteil macht natürlich auf Social Media all sofort zum Musikschurnis, wo auch noch ihren Senf dazugeben. Und das ist eigentlich ja gar nicht einmal so schlecht. Das Album werden wir bestimmt in 10 Jahren nicht mehr hören. Aber im besten Fall lernt es uns, über den Wert von Musik zu diskutieren.
0: Ja, hat vielleicht ein bisschen einen Präzedenzfall geschaffen und vielleicht auch andere Artists ein bisschen abgeschreckt, ob man jetzt da wirklich sich zurücklehnen will und von KI die Hälfte produzieren lassen. Taiga hat aber auch ganz viele gute Songs rausgegeben. Und anstatt dass wir jetzt hier KI-Musik unterstützen und das hören, würde ich sagen, hören wir einfach einen alten Banger von ihm.

0: Offenbach, Salemi Lese. Feelings don't lie. Gefühl lügt nicht. Und wenn euch Gefühle euch sagen, ich muss langsam ins Wochenende, dann hört auf die.
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0: Hoffentlich langsam, oder? Aber es kann dann also schon sein, dass er nicht ganz trocken bleibt. Vor allem am Abend gibt es da und dort noch ein bisschen Regen. Und von Westen her trotzdem auch ein paar Aufhellungen. Also ein kleines Gemisch, das uns da noch erwartet. Vor allem bleibt es kühl im Verhältnis zu dem super heißen Sommer. Nur noch so 17 bis 21 Grad. Das Wochenende ist eigentlich auch noch easy. Es ist an beiden Tagen eigentlich relativ sonnig, aber immer angenehm mit so maximum 22 Grad.

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2: Jetzt habe ich da ein paar schöne Bangers gesucht, um euch das Wochenende ein bisschen verschönern. Die nächste halbe Stunde hätten wir zum Beispiel Anne-Marie.

anklingen lässt. Und dann haben wir noch einen richtigen Banger. Wirklich so einen aus dem 2000er Keller. Wann haben Slash Rihanna mit Don't Stop the Music gelost? Ja, für das hat man Radio, dass man da ab und zu auch ein paar gute Hits von damals nicht vergisst. Gibt's alles die nächste halbe Stunde, damit ihr dann auch sicher und warm ins Wochenende kommt. Anfangen wir mit der Jenny, Less Than a Lover. 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

0: Der Cello ist das. Schweizer Musiker aus der Westschweiz. Und man muss ja manchmal schon sagen, die Artists in der Westschweiz machen es teils also schon nicht schlecht. Stuck with that heisst der Song. Und jetzt ist es Viertel ab Fifi.
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0: Ja, ich glaube, treue Virus-Hörerinnen und Hörer wissen, wie es läuft hier bei uns. Immer einmal pro Woche spielen wir den legendären Song «Don't worry, be happy». Das ist heute schon passiert, wir müssen das Handy jetzt nicht vornehmen, weil eben, die wissen, wie es läuft, man nimmt das Handy vor, man schreibt auf unsere WhatsApp-Nummer und sagt möglichst schnell, hey, der Song «Don't worry, be happy» läuft. Und wenn das passiert und die schnellste Person, die uns schreibt, bekommt dann ein Geschenk. Heute hat es eine Glassemaschine gegeben. Vielleicht ein recht geiler Preis, sind wir ehrlich. Und der schnellste war der Lino aus Schaffhausen. Und der hat dann also auch nicht schlecht gestaunt, als wir heute angerufen haben.
2: Ja.
0: Ja, hallo, da ist der Fiso vom SRF Virus. Wer ist da?
2: Da ist der Lino Dubs.
0: Hey, Lino, grüezi wohl. Jetzt hast du da mir geschrieben bei Happy. Wieso hast du das geschrieben?
2: Ja, wegen dem Lied.
0: Aha, was ist denn, wenn das Lied ist?
2: Wenn das Lied ist, dann sollte ich das schreiben. Wenn ich der Erste bin, dann dünn ich.
0: Genau, so ist es nämlich. Gratuliere.
2: Super, danke vielmals.
0: Ich gratuliere dir. Du hast, weißt du, was du gewonnen hast? Eine Glassemaschine. Das ist mal geil, nicht?
2: Eine Glassemaschine.
0: Eine Glassemaschine. Hast du gerne Glasse?
2: Ja, sehr, ja. Und die ganze Familie auch, ja.
0: Ah, super, super. Was ist dein Lieblingsklasse?
2: Also so aus dem... Aus dem Spa ist Maxibon.
0: Maxibon, okay. Ja, dann weiss ich nicht, ob du das mit dieser Glassemaschine reinbringst.
2: Ja, aber Facciatella, bin ich sicher.
0: Das ist auch gut, sehr gut. Sehr geil. Ja, super. Dann wünsche ich dir viel Spass damit, auch wenn jetzt der Sommer vorbei ist. Eine Glassemaschine kann man immer brauchen, oder?
2: Ja, ja. Ja, dann noch nächstes Mal.
0: Ja, super, super. Und du bist wirklich ultra schnell gewesen, he? Du hast also wirklich wahrscheinlich den ersten Ton gehört, das Handy verzückt.
2: Ja, seit 2 Sekunden,
0: 30
2: Sekunden.
0: So gut, wirklich. Ich habe wirklich selber geschaut. Ich habe kaum den Satz fertig geredet, schon hat es da gerebelt auf WhatsApp. Hast du noch irgendwie einen Tipp an alle anderen, die auch mal gewinnen wollen bei Don't Worry, Be Happy? Was muss man machen, dass man das schafft?
2: Ja, ich hätte gesagt, auf der Einstellung kann man so eine Spirit einstellen, dass das Handy nicht ausgeht. Und natürlich die Nachricht vorbereiten.
0: Ah, jetzt. Das wäre ich sehr
2: Und dann, wenn man es führt, dann gerade abschicken.
0: Okay, super. Genial. Ja, gratuliere, Lino. Super gemacht.
2: Danke vielmals.
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0: happy. So, jetzt also genau das machen, was der Lino gesagt hat. Einfach die Tastensperre rausnehmen, die Nachricht schon mal eintippen bei uns und vor allem unsere WhatsApp-Nummer abspeichern. 079 909 13 33. Wenn der Song dann nächste Woche irgendwann auf Virus läuft, einfach gerade schreiben, weil wir haben noch mal so eine klasse Maschine. Und jetzt gibt es für euch fürs Wochenende einen Riesenbanger. Triana. Please don't stop the music. Was hat sie gesagt? Please don't stop the music. Ah, oh, nein. 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

0: das ist der Femi. Mit einem 3 geschrieben und 3 Is. Femi ist ein nigerianisch-irischer Singer-Songwriter, der natürlich mit dem Noble auf TikTok so richtig durchgestartet ist. Wie könnte es auch anders sein? 17:30 ist es, Zeit für das nächste News-Update. Das hat Marco Koller live aus dem SRF Newsroom. 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
1: 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Bundesrat Albert Rösti hat eine Krisensitzung zum Thema Wald und Trockenheit einberufen, auf Druck des Waldeigentümerverbands. Das bestätigen die Teilnehmenden gegenüber SRF. Zum Inhalt der Sitzung ist nichts bekannt, beide Seiten sprechen aber grundsätzlich von einem guten Treffen. Hintergrund ist, dass der Bund bei Klimamaßnahmen für den Wald sparen will. Weil es in den letzten Tagen und Stunden geregnet hat, lockern weitere Kantone ihre absoluten Feuerverbote. Etwa die Kantone St. Gallen und Thurgau. Feuer im Wald und in Waldesnähe sind aber weiterhin verboten. Im Kanton Zug ist Bräteln neu auch im Wald wieder erlaubt, aber nur auf fest eingerichteten Feuerstellen. Das Parlament muss sich noch einmal damit befassen, ob Mord unverjährbar sein soll. Eigentlich hatten sowohl Ständerat als auch Nationalrat schon für die Unverjährbarkeit gestimmt. Nun hat aber die Rechtskommission des Nationalrats einem Rückkommensantrag zugestimmt, wie zuvor schon die Kommission im Ständerat. Das Thema kommt damit nochmals ins Parlament.
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0: Der Tag, wo es endlich regnet, ist heute. Und es könnte noch einmal kommen, dann ein gutes Portionchen, aber eher so ein später am Abend. Bis dahin sieht es relativ trocken aus, Temperaturen so zwischen 17 und 21 Grad. Und das Wochenende bringt sogar wieder ein bisschen Sonne, gemischt mit Wolken und etwa 22 Grad. Das ist Steva Max. Achtung, die Schritte.

0: Quarter Mile. Not ready. Ich hoffe, ihr seid ready fürs Wochenende. Mit Virus begleiten wir euch hier und natürlich mit neuer Musik. Und man muss ja sagen, das Musikbusiness generell weltweit, aber auch in der Schweiz, ist für die Artists nicht immer einfach. Da wird man manchmal etwas eingedrängt, da wird man von allen Seiten irgendwie so ein bisschen etwas beigesteuert und am Schluss muss man die Zügel wieder selber in die Hände
1: nehmen. Den müsst ihr unbedingt gehört haben. 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
0: Der Jared Lambo, junger Schweizer Musiker, den ihr vielleicht von diesem Song hier kennt, auf Virus. Enough heisst er. Durchgestartet mit 18, mittlerweile ist ein paar Jahre älter und schaut auch ein bisschen zurück auf die Zeit. Und der Jared Lambo hat gesagt, genau diese Gefühle hat er in seinem Song Wake Up, der heute rausgekommen ist, so ein bisschen thematisiert.
2: Ich bin jetzt 22, auch sehr früh schon in das Musikbusiness reingekommen und am Anfang wirst du die ganze Zeit kategorisiert, immer. Es wird dir gesagt, bis mehr wie dir, weil das funktioniert, bis mehr wie dir. Und gerade wenn du ein Jugendlicher bist, ist das auch noch doppelt schwierig, weil du dich mega am selber finden bist. Und mit dem Song will ich wie so lang, bin ich an den Punkt gekommen, wo ich sagen kann, so, ey, es ist mega cool, einfach sich selber sein, ohne all die Gedanken von außen.
0: Ja, finde ich ein sehr gutes Motto, wo man nur streuen kann. Der Jared Lambo, heute also mit einer neuen Single Wake Up, hören wir rein.

0: Und mit seinem Firestone bringt euch hoffentlich ins Wochenende. Es ist 6 Uhr.
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0: Ein Feierabend, der aktuell an vielen Orten noch trocken ist. Es hat sogar ein paar Aufhellungen gegeben von Westen her. Kalt bleibt es nach wie vor mit maximal 20 Grad. Und es könnte jetzt Nacht auch mal einen guten Regen geben. Nachher das Wochenende sieht eigentlich so ein bisschen easy aus. Ein bisschen Sonne, ein bisschen Wolken und etwa 22 Grad.

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4: Und guten Sound für euch ein Wochenende. Holen wir den Justin Timberlake wieder einmal für. Mit dem Can't Stop the Feeling, dass ihr dann auch ready sind für den Freitagabend. Paul Müller haben wir parat, das ist Schweizer Musik zum Entdecken. Mit ihrem Tourista. Und dann gibt es noch Sound von der Naika, die haben vielleicht auch noch nicht auf dem Schirm, hat aber einen sehr geilen Song rausgebracht, der heisst One Track Mind. Naika ist eine französisch-haitanische, US-amerikanische Sängerin und Songwriterin, die Musik macht auf Englisch, teilweise auch in anderen Sprachen, unter anderem Kreolisch. Das ist eben so eine Sprache, die man in Haiti auch unter anderem redet. Und Naika gehört auch da die nächste halbe Stunde. Ich freue mich, mit euch zusammen Richtung Wochenende zu ziehen. Anfangen tun wir jetzt auch mit dem elektronischen Banger vom Tiesto.

0: Jetzt hat es abgekühlt. Jetzt ist es wieder angenehm. Aber der Sommer 26 war ja wirklich crazy. Gewesen. Und trotz teils 35 Grad strahlend im Sonnenschein, richtigem Inselwetter hier in der Schweiz, sind die Leute den Sommer wieder in die Kinos geströmt.
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0: Und vielleicht gibt es ja bald einen neuen Kino-Hit. Unser Super-Nerd Luca Bruno hat nämlich einen dabei, der heisst Teenage Sex and Death at Camp Miasma.
2: Out here, there are certain nights when you just get this feeling that some psycho killer is gonna chop you up into a million little pieces.
3: I don't want to make another dumb sequel in the Camp Miasma franchise. I don't want to make a remake of a remake of a remake. I want to make something that feels fresh and new.
2: If you've seen his movies, you know he always calls back.
0: Ja, eben so tönt er, ein bisschen creepy kann man sagen. Und eben, er heisst Teenage Sex and Death at Camp Miasma. Der Luca Bruno, unser Filmnerd, hat nicht geschaut und der Titel, das ist schon ein bisschen speziell, oder?
4: Ja, also ich habe schon jedes Mal ein schlechtes Gewissen gehabt, wenn ich in den letzten Tagen die Wörter in genau dieser Kombination irgendwo eingetippt habe. Teenage Sex and Death at Camp Miasma. Ich will gar nicht wissen, was Google jetzt über mich so denkt, aber das Ganze ist, ich kann beruhigen, gar nicht mal so pervers oder so verstört, wie man vom Titel her vielleicht meinen könnte. Das ist nämlich ein neuer Horrorfilm, stimmt eigentlich nicht. Das ist mehr ein Horrorfilm über einen Horrorfilm mit zwei großartigen Schauspielerinnen im Mittelpunkt. Eine davon ist Gillian Anderson, wo egal wie alt man ist, man hat glaube ich irgendeinen Bezug zu einer. Die Älteren von uns wegen Akte X, die Jüngeren wegen der Netflix-Serie Sex Education, wo sie ja auch eine Sexologin gespielt hat. Ist also wirklich sehr viel Sex.
0: Ja, und ein Horrorfilm über einen Horrorfilm. Also was bedeutet das genau?
4: Der Film, der spielt auf mehreren Ebenen. Ganz oben

0: Da steht Chris, sie ist eine junge Filmemacherin, die die Chance bekommt, eine alte Slasher-Horrorfilmreihe aus den 80ern wieder zu beleben dürfen. Für das geht sie an ursprünglichen drei Orten von diesen Filmen, zu dem Camp Miasma. Das sind so Sommerlager, Holzhütten in der Nähe von einem See. Und sie möchte dort ein paar Tage verbringen und ein bisschen Ideen sammeln, wie man denn das Remake von dieser Horrorfilmreihe machen könnte. Vor Ort trifft sie dann aber auf die Billy. Das wäre jetzt eben die Rolle von der Gillian Anderson. Die Billy ist die Hauptdarstellerin von den alten Horrorfilmen aus dieser Reihe und sie lebt jetzt auch effektiv in diesem alten, stillgelegten Sommerlager. Und ja, ziemlich schnell, jetzt kommt der Sex ins Spiel, ziemlich schnell wird dann der Recherchetrip von Chris zu einer sexuellen, aber eben auch surrealen Begegnung mit eben dieser Billy, gespielt von der Gillian Anderson.
1: Ja, und vom Luca gibt es eine Empfehlung.
0: Ja, ich sag's gerne nochmal, sehr, sehr tolle Gillian Anderson-Performance, generell sehr kreativ und spaßig umgesetzt, aber dann eben auch, wenn man Lust und Zeit hat, mit viel Tiefgang drin. Muss auch ehrlich sagen, dass mir nach dem ersten Mal schauen auch nicht ganz alles klar geworden ist und was es in dem Film alles geht. Es ist ja nicht so, dass man jetzt den Film mit den anderen Horror-Hits von diesem Jahr könnte vergleichen. Wer ab und zu einen Horrorfilm schauen, hat vielleicht Obsession oder Backrooms gesehen. Der ist wirklich recht, recht anders, auch weil es halt noch viel mehr um Sex und auch um Orgasmen geht. Schaut einfach mal den Trailer. Ich glaube, ihr merkt ziemlich schnell, ob das da etwas für euch ist oder ob es eben doch ein bisschen zu weird und zu Arthouse-Horror ist. Also ich habe ihn sehr, sehr gerne geschaut.
1: Teenage Sex and Death at Camp Miasma. Ab sofort in allen Deutsch-Schweizer Kinos.
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0: Der Schweizer Rapper, der es über Grenzen geschafft hat, in Deutschland sehr erfolgreich, der Money 192 mit seinem Plug. Zeit für das letzte News-Update von heute, von Marco Koller.
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2: Bundesrat Albert Rösti hat eine Krisensitzung zum Thema Wald und Trockenheit einberufen, auf Druck des Waldeigentümerverbands. Das bestätigen die Teilnehmenden gegenüber SRF. Zum Inhalt der Sitzung ist nichts bekannt, beide Seiten sprechen aber grundsätzlich von einem guten Treffen. Hintergrund ist, dass der Bund bei Klimamaßnahmen für den Wald sparen will. Das Parlament muss sich noch einmal damit befassen, ob Mord unverjährbar sein soll. Eigentlich hatten sowohl Ständerat als auch Nationalrat schon für die Unverjährbarkeit gestimmt. Nun hat aber die Rechtskommission des Nationalrats einem Rückkommensantrag zugestimmt, wie zuvor schon die Kommission im Ständerat. Das Thema kommt damit nochmals ins Parlament. Nach dem Großbrand in Thusis im Kanton Graubünden werden immer noch 5 Personen vermisst. Genaue Untersuchungen seien noch nicht möglich gewesen, denn das Gebäude drohe einzustürzen, sagte eine Sprecherin der Polizei. Das Feuer brach in der Nacht aus, in einem Haus mit einem Restaurant und mehreren Wohnungen in den oberen Stockwerken.
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0: Jetzt zieht an vielen Orten sogar noch ein bisschen die Sonne auf, heute nach dem sehr, sehr regnerischen Tag. Es kann dann aber gleich noch mal einen Gutschregen geben, die Nacht. Und trotzdem morgen und am Sonntag eigentlich ein schönes Wochenende, das hier auf uns schaut. Vor allem nicht mehr so heiß, etwa bis 22 Grad. Und eben so ein bisschen Sonnenwolkengemisch. Das ist der Freitagabend auf Virus mit mir im Fisu. Und das ist der Robin Schulz.

0: Prinz. Mit einem schönen Walzer. Walzer heisst der Song. Mit einem schönen Walzer könntet ihr euch jetzt dann auch langsam verabschieden ins Wochenende. Gut, vielleicht stehen noch ein paar irgendwo ein bisschen im Stau. Oder müsst noch die letzten Sachen da im Bürocomputer eintöckeln. Tack, tack, tack, tack, tack, tack, tack. Ihr macht das sehr gut. Aber jetzt ist dann also wirklich für Abend, bitte. Das ist der Teddy Swims, Mr. Neudahl heisst seine neue Single. Und der weiss wirklich vieles. Der weiss zum Beispiel, dass Emotionen zeigen, sich von seiner schwachen Seite zeigen, einfach mal ein bisschen ehrlich sein, ihm den ganzen Erfolg eingebracht hat, den er hat.
1: Being vulnerable has given me this beautiful career and this beautiful life and talking about my feelings has been nothing but like rewarding to me in my life. And I think I try to say that as much as I can on stage to people too, that this feeling that you got to be tough and hold things in is truly makes it harder for people to be there for you too. And I found the best friends of my life and the best career of my life and just a wonderful safe place and environment that I've created for myself and for so many people out there just by talking about what I've been through and talking about how deeply it affects me.
0: Ja, hat er sich ein schönes Umfeld geschaffen, der Teddy Swims, in dem er einfach ehrlich war und ein bisschen Gefühl zugelassen hat. Finde ich ein gutes Motto für das Wochenende. Teddy Swims lassen wir jetzt da mit seiner Single Mr. Neudahl.

0: mit dem Magic Key. Fast vergessen gegangen. Aber das machen wir nicht auf Virus.
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0: In Feierabend, ins Wochenende, in die Freiheit. Endlich, es ist Zeit für euch und für mich jetzt auch. Wir hören uns dann ab dem Montag wieder. Da ist der Virus natürlich wie immer. Unser Morgenshow ab der 6 moderiert. Bis dann haben wir ganz, ganz guten Sound das ganze Wochenende lang. Und übrigens am Sonntag haben wir unsere Sundays, wo am Sonntagmorgen einfach so ein bisschen ganz gemütliche Musik läuft. Auch mal easy, oder? Wenn nicht einer reinschnorrt die ganze Zeit. Ich wünsche euch jetzt einen schönen und den Anfang für einen guten Sound da fürs Wochenende macht Elena Fluri. Die hat heute eine neue EP rausgegeben. Und wir hören rein. Great Idea heisst der. Ich bin der Fieser Sutter.

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